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1: Ich bin Katrin Müller. Die Zange schließt sich um Saudi-Arabien. Im Westen bedroht die Houthi-Miliz eine Exportroute, im Osten blockiert der Iran die Straße von Hormuz. Eine wichtige Pipeline wird nach Attacken dicht gemacht. Ein Schritt, den auch Verbraucher hierzulande im Portemonnaie zu spüren bekommen dürften.
2: Drohnenangriffe aus dem Irak hatten die Pipeline beschädigt. Wer dahinter steckt, ist noch unklar. Umso klarer dagegen die Folgen der Attacke. Der Druck auf den weltgrößten Ölexporteur erhöht sich. Die saudischen Exporte sinken und damit dürfte der Ölpreis weiter in die Höhe schießen und damit auch die Spritpreise in Deutschland weiter steigen lassen. Tanja Wagner, Nachrichtenredaktion.
1: Kanzler Friedrich Merz verliert den Rückhalt in der Gesellschaft. Nach einer aktuellen Umfrage im Auftrag der Bild halten ihn 78% der Befragten für falsch auf dem Posten. In seiner Koalition gibt es derweil neuen Streit beim geplanten Aus für die Rente mit 63. Unionsfraktionschef Thorsten Frey sagte dem Redaktionsnetzwerk Deutschland, 5 Jahre Übergangszeit, wie sie aus der SPD vorgeschlagen werden, seien zu lang.
3: Wer kurz vor der Rente steht, soll nicht plötzlich völlig neu planen müssen. Darin sind sich Union und SPD einig. Gestritten wird darüber, wie viel Zeit die Betroffenen bekommen. Die SPD hält etwa 5 Jahre für sinnvoll. Unionsfraktionschef Frey ist das deutlich zu lang. Wie viele Jahre er für richtig hält, sagt Frey aber nicht. Die Rentenkommission legt sich da ebenfalls nicht fest. Zoe Tassovali, Nachrichtenredaktion.
1: Beim Filmfestival in Venedig ist die dänische Regisseurin Mael Tuki für ihren Film Woman Unknown mit dem Goldenen Löwen ausgezeichnet worden. Die Hauptdarstellerin des Historiendramas Mathilde Assel gewann den Preis als beste Schauspielerin. Der große Preis der Jury ging an das Drama Possible Love des südkoreanischen Filmemachers Lee Chang-dong, das von Klassenunterschieden handelt. Zum Sport. Köln hat einen Heimsieg gegen Werder Bremen aus der Hand gegeben. Die Mannschaft kam nach einer frühen Führung am Ende nicht über ein 1:1 hinaus. Davor hatte sich Freiburg nach einem 5:0 gegen Mönchengladbach an die Tabellenspitze gesetzt. Außerdem spielten Dortmund Paderborn 3:0, Hoffenheim Stuttgart 2:1, Augsburg Leverkusen 2:2 und Mainz Eintracht Frankfurt 1:3.

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1: Ich bin Katrin Müller. Der weiter eskalierende Konflikt im Nahen Osten setzt den weltgrößten Ölexporteur Saudi-Arabien massiv unter Druck. Nach der iranischen Blockade der Straße von Hormuz und der zunehmenden Bedrohung einer Meerenge durch die Houthi-Miliz im Jemen

0: muss das Königreich nach Drohnenangriffen auch noch eine wichtige Pipeline abschalten. Das drosselt die saudischen Exporte und könnte den Ölpreis und damit die Benzinpreise auch in Deutschland noch weiter ansteigen lassen. Nach dem AfD-Wahlsieg in Sachsen-Anhalt sind zehntausende Menschen in vielen Städten des Landes auf die Straße gegangen, um ein Zeichen gegen Ausgrenzung zu setzen. Auf Plakaten mit Sprechchören und klaren Worten forderten die Teilnehmer der Demos mehr gesellschaftlichen Zusammenhalt und eine Überprüfung der AfD.
1: Kein Schritt zurück gegen die AfD und rechte Hetze, hieß es etwa in Düsseldorf. Unter dem Motto Freiheit muss verteidigt werden, wurde in Hamburg zum Handeln aufgerufen. Kondome werden besser geprüft als rechte Verdachtsfälle, stand auf den Plakaten in Schwerin zu lesen. Berlin, Leipzig, Mainz, München, überall reihten sich Tausende in die Protestzüge ein. Von Familien beim Samstagsausflug über die Omas gegen rechts bis hin zu Gewerkschaftsmitgliedern. Hintergrund der Proteste ist der Wahlsieg der AfD am letzten Wochenende. Die Partei hatte die absolute Mehrheit in Sachsen-Anhalt nur knapp verfehlt. Tanja Wagner, Nachrichtenredaktion.
0: Deutschlandweit öffnen heute wieder historische Gebäude für einen Besuch und das in der Regel kostenlos. Am Tag des offenen Denkmals sollen auch Menschen für eine Besichtigung angelockt werden, die sonst eher andere Ausflüge machen.
2: Welches Denkmal bietet sich bei mir um die Ecke für einen Besuch an? Das kann jeder online unter tagdesoffenendenkmals.de nachschauen. Es gibt auch eine App. Deutschlandweit machen 6500 Denkmäler mit. Manche sind sonst nicht für die Öffentlichkeit zugänglich. Finn Wiens, Nachrichtenredaktion.
0: Zum Fußball. In der Bundesliga haben sich Köln und Werder Bremen mit einem 1:1 Unentschieden getrennt. Davor hatte sich Freiburg nach einem 5:0 gegen Mönchengladbach an die Tabellenspitze gesetzt. Außerdem spielten Dortmund Paderborn 3:0, Hoffenheim Stuttgart 2:1, Augsburg Leverkusen 2:2 und Mainz Eintracht Frankfurt 1:3.

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1: Ich bin Katrin Müller. Der weiter eskalierende Konflikt im Nahen Osten setzt den weltgrößten Ölexporteur Saudi-Arabien massiv unter Druck. Nach der iranischen Blockade der Straße von Hormuz und der zunehmenden Bedrohung einer Meerenge durch die Houthi-Miliz im Jemen muss das Königreich nach Drohnenangriffen auch noch eine wichtige Pipeline abschalten. Das drosselt die saudischen Exporte und könnte den Ölpreis und damit die Benzinpreise auch in Deutschland noch weiter ansteigen lassen. Nach dem AfD-Wahlsieg in Sachsen-Anhalt sind zehntausende Menschen in vielen Städten des Landes auf die Straße gegangen, um ein Zeichen gegen Ausgrenzung zu setzen. Auf Plakaten mit Sprechchören und klaren Worten forderten die Teilnehmer der Demos mehr gesellschaftlichen Zusammenhalt und eine Überprüfung der AfD.
2: Kein Schritt zurück gegen die AfD und rechte Hetze, hieß es etwa in Düsseldorf. Unter dem Motto, Freiheit muss verteidigt werden,

0: wurde in Hamburg zum Handeln aufgerufen. Kondome werden besser geprüft als rechte Verdachtsfälle, stand auf den Plakaten in Schwerin zu lesen. Berlin, Leipzig, Mainz, München, überall reihten sich Tausende in die Protestzüge ein, von Familien beim Samstagsausflug über die Omas gegen rechts bis hin zu Gewerkschaftsmitgliedern. Hintergrund der Proteste ist der Wahlsieg der AfD am letzten Wochenende. Die Partei hatte die absolute Mehrheit in Sachsen-Anhalt nur knapp verfehlt. Tanja Wagner, Nachrichtenredaktion.
1: Deutschlandweit öffnen heute wieder historische Gebäude für einen Besuch und das in der Regel kostenlos. Am Tag des offenen Denkmals sollen auch Menschen für eine Besichtigung angelockt werden, die sonst eher andere Ausflüge machen.
2: Welches Denkmal bietet sich bei mir um die Ecke für einen Besuch an? Das kann jeder online unter tagdesoffenendenkmals.de nachschauen. Es gibt auch eine App. Deutschlandweit machen 6500 Denkmäler mit. Manche sind sonst nicht für die Öffentlichkeit zugänglich. Finn Wiens, Nachrichtenredaktion.
1: Zum Fußball. In der Bundesliga haben sich Köln und Werder Bremen mit einem 1:1 Unentschieden getrennt. Davor hatte sich Freiburg nach einem 5:0 gegen Mönchengladbach an die Tabellenspitze gesetzt. Außerdem spielten Dortmund Paderborn 3:0, Hoffenheim Stuttgart 2:1, Augsburg Leverkusen 2:2 und Mainz Eintracht Frankfurt 1:3.

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1: Ich bin Katrin Müller. Kanzler Friedrich Merz verliert den Rückhalt in der Gesellschaft. Nach einer aktuellen Umfrage im Auftrag der Bild halten ihn 78% der Befragten für falsch auf dem Posten. Gerade mal noch jeder Siebte hält zu ihm.
2: Es geht weiter bergab für Kanzler Merz. Vor einem Jahr war immerhin noch fast ein Drittel der Befragten mit seiner Arbeit zufrieden. Glaubt man den Umfragen heute, hat er es sich inzwischen sogar bei 58% der Anhänger von CDU und CSU verscherzt. Auch Vizekanzler Klingbeil kommt bei den Menschen nicht mehr sonderlich gut an. Rund die Hälfte der Befragten findet nicht, dass er an die Spitze der SPD gehört. Auch lehnen viele Menschen die Brandmauer zur AfD ab. Fast jeder Zweite hält sie einfach nicht mehr für zeitgemäß. Tanja Wagner, Nachrichtenredaktion.
1: In mehreren Städten in Deutschland sind Menschen für eine offene demokratische Gesellschaft auf die Straße gegangen. Auf bunten Protestzügen forderten tausende Menschen ein klares Zeichen gegen rechts. Besonders große Demos gab es in Düsseldorf, Hamburg, Berlin und München. In mehreren Städten fanden außerdem Kundgebungen der sogenannten Prüfprotestreihe statt. Die Initiative fordert die Prüfung eines Verbotsverfahrens rechtsextremer Parteien. US-Präsident Donald Trump hat bei seinem Besuch in Irland für große Aufregung gesorgt. Er wolle sehr gerne eine Wiedervereinigung von Irland und Nordirland sehen, sagte Trump nach einem Treffen mit dem irischen Regierungschef in Dublin. Irgendwann werde das ohnehin passieren, meinte Trump.
3: Eine Wieder-

0: Wiedervereinigung wäre ein großer Erfolg, auf den alle stolz sein könnten, sagte Trump. Die Teilung der irischen Insel besteht seit mehr als 100 Jahren und war über Jahrzehnte Auslöser blutiger Konflikte. Während Irland eine unabhängige Republik wurde, blieb Nordirland Teil des Vereinigten Königreichs. Das Karfreitagsabkommen regelt, unter welchen Voraussetzungen über eine Vereinigung abgestimmt werden kann. Die britische Regierung verwies darauf, dass dafür ein klarer Konsens nötig sei. Aus London, Philipp Detlefs.
1: Zum Fußball. Köln hat einen Heimsieg gegen Werder Bremen aus der Hand gegeben. Die Mannschaft kam nach einer frühen Führung am Ende nicht über ein 1:1 hinaus. Zuvor hatte sich Freiburg nach einem 5:0 gegen Mönchengladbach an die Tabellenspitze gesetzt. Außerdem spielten Dortmund Paderborn 3:0, Hoffenheim Stuttgart 2:1, Augsburg Leverkusen 2:2 und Mainz Eintracht Frankfurt 1:3.

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1: Ich bin Katrin Müller. Der weiter eskalierende Konflikt im Nahen Osten setzt den weltgrößten Ölexporteur Saudi-Arabien massiv unter Druck. Nach der iranischen Blockade der Straße von Hormuz und der zunehmenden Bedrohung einer Meerenge durch die Houthi-Miliz im Jemen muss das Königreich nach Drohnenangriffen auch noch eine wichtige Pipeline abschalten. Das drosselt die saudischen Exporte und könnte den Ölpreis und damit die Benzinpreise auch in Deutschland noch weiter ansteigen lassen. Nach dem AfD-Wahlsieg in Sachsen-Anhalt sind zehntausende Menschen in vielen Städten des Landes auf die Straße gegangen, um ein Zeichen gegen Ausgrenzung zu setzen. Auf Plakaten mit Sprechchören und klaren Worten forderten die Teilnehmer der Demos mehr gesellschaftlichen Zusammenhalt und eine Überprüfung der AfD.
2: Kein Schritt zurück gegen die AfD und rechte Hetze, hieß es etwa in Düsseldorf. Unter dem Motto Freiheit muss verteidigt werden, wurde in Hamburg zum Handeln aufgerufen. Kondome werden besser geprüft als rechte Verdachtsfälle, stand auf den Plakaten in Schwerin zu lesen. Berlin, Leipzig, Mainz, München, überall reihten sich Tausende in die Protestzüge ein. Von Familien beim Samstagsausflug über die Omas gegen rechts bis hin zu Gewerkschaftsmitgliedern. Hintergrund der Proteste ist der Wahlsieg der AfD am letzten Wochenende. Die Partei hatte die absolute Mehrheit in Sachsen-Anhalt nur knapp verfehlt. Tanja Wagner, Nachrichtenredaktion.
1: Deutschlandweit öffnen heute wieder historische Gebäude für einen Besuch und das in der Regel kostenlos. Am Tag des offenen Denkmals sollen auch Menschen für eine Besichtigung angelockt werden, die sonst eher andere Ausflüge machen.
3: Welches Denkmal bietet sich bei mir um die Ecke für einen Besuch an? Das kann jeder online unter tagdesoffenendenkmals.de nachschauen. Es gibt auch eine App. Deutschlandweit machen 6500 Denkmäler mit. Manche sind sonst nicht für die Öffentlichkeit zugänglich. Finn Wiens, Nachrichtenredaktion.
1: Zum Fußball. In der Bundesliga haben sich Köln und Werder Bremen mit einem 1:1 Unentschieden getrennt. Davor hatte sich

0: Freiburg nach einem 5:0 gegen Mönchengladbach an die Tabellenspitze gesetzt. Außerdem spielten Dortmund Paderborn 3:0, Hoffenheim Stuttgart 2:1, Augsburg Leverkusen 2:2 und Mainz Eintracht Frankfurt 1:3.
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1: Ich bin Uli Reitinger. Zwar stellen immer weniger Menschen einen Asylantrag in Deutschland, aber die, die es tun, sind damit meist erfolgreich. Wie aus Zahlen der Bundesregierung hervorgeht, erhielt fast jeder Zweite im ersten Halbjahr den Schutzstatus. Die meisten davon kommen aus Afghanistan.
2: Im ersten Halbjahr haben fast 40.000 Menschen zum ersten Mal einen Asylantrag gestellt. Das sind nur noch halb so viele wie im Vorjahreszeitraum. Fällt der Bescheid positiv aus, spielt bei der Hälfte der Fälle der Familienschutz eine Rolle. Noch höher war die Quote bei Flüchtlingen aus Afghanistan. Grund dafür ist ein Urteil des Europäischen Gerichtshofs. Das hatte entschieden, dass Frauen seit der Machtübernahme der Taliban grundsätzlich einen Schutzanspruch haben. Babette Büchner, Nachrichtenredaktion.
1: Die Probleme bei der Bahn und der Verkehrsinfrastruktur sieht Verkehrsminister Bilger als einen Faktor für die Unzufriedenheit im Land. Er will nun immerhin die abgeschaffte Familienreservierung wieder einführen. Man sei mit der Bahn dazu im Gespräch, sagte Bilger den Zeitungen der Funke Mediengruppe.
3: Die Bahn hatte die Familienreservierung vor gut einem Jahr abgeschafft. Bis dahin konnten Familien für 10,40 Euro bis zu 5 Sitzplätze gemeinsam reservieren. Seitdem muss für jeden Platz einzeln bezahlt werden. Neben Minister Bilger fordert auch der Verkehrsclub Deutschland eine Rückkehr zur Familienreservierung. Die Petition haben schon rund 130.000 Menschen unterschrieben. Katrin Müller, Nachrichtenredaktion.
1: Neue Umfrage. Die AfD hat ihren Vorsprung vor der Union im Vergleich zur Vorwoche ausgebaut. Im Insa-Sonntagstrend für die Bild kommt die AfD bundesweit auf 29%, ein Plus von einem Prozentpunkt. Die Union bleibt bei 20%. Die Grünen verbessern sich auf 14% und überholen damit die SPD, die bei 13% verharrt. Die Linke kommt weiterhin auf 10%, FDP und BSW scheitern an der 5%-Hürde. Zum Fußball. Der SC Freiburg und Borussia Dortmund geben sich in der Bundesliga weiter keine Blöße. Beide Teams haben 3 Siege in den ersten 3 Spielen geholt. Freiburg gewann gestern gegen Mönchengladbach mit 5:0 und der BVB besiegte Paderborn mit 3:0. Die anderen Samstagsspiele: Hoffenheim gegen Stuttgart 2:1, Augsburg-Leverkusen 2:2, Mainz gegen Frankfurt 1:3 und Köln-Bremen 1:1.
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1: Ich bin Uli Reitinger. Die Zahl der neuen Asylanträge in Deutschland sinkt, gleichzeitig wächst allerdings der Anteil derjenigen, die erfolgreich um Schutz ersuchen. Die Schutzquote des Bundesamts für Migration und Flüchtlinge lag laut Bundesregierung im ersten Halbjahr bei gut 47%. Im Jahr 2025 lag sie rund 10% niedriger. Eine wichtige Rolle spielte der Familienschutz. Fast die Hälfte der positiven Entscheidungen entfällt auf diesen Schutzstatus. Kanzler Merz verliert mehr und mehr an Rückhalt in der Gesellschaft. Nach einer aktuellen Umfrage im Auftrag der Bild-Zeitung halten ihn 78% der Befragten für falsch auf dem Posten. Gerade mal noch jeder Siebte hält zu ihm.
2: Es geht weiter bergab für Kanzler Merz. Vor einem Jahr war immerhin noch fast ein Drittel der Befragten mit seiner Arbeit zufrieden. Glaubt man den Umfragen heute, hat er es sich inzwischen sogar bei 58% der Anhänger von CDU und CSU verscherzt. Auch Vizekanzler Klingbeil kommt bei den Menschen nicht mehr sonderlich gut an. Rund die Hälfte der Befragten findet nicht, dass er an die Spitze der SPD gehört. Auch lehnen viele Menschen die Brandmauer zur AfD ab. Fast jeder Zweite hält sie einfach nicht mehr für zeitgemäß. Tanja Wagner, Nachrichtenredaktion.
1: Heute ist Tag des offenen Denkmals. Bundesweit werden mehr als 6000 Denkmäler geöffnet. Die Veranstalter sprechen von Deutschlands größtem Kulturevent. Im Internet steht genau, wo was angeboten wird. Besonders im Fokus steht in diesem Jahr Bamberg. In der oberfränkischen Welterbestadt findet die zentrale Eröffnungsveranstaltung statt. Und noch zum Sport. In der Fußball-Bundesliga hat der SC Freiburg den dritten Sieg im dritten Spiel eingefahren und sich an die Tabellenspitze gesetzt. Die Freiburger gewannen gegen Borussia Mönchengladbach mit 5:0. Für die Borussia war es die dritte Niederlage. Sportdirektor Ruven Schröder sagte nachher bei DAZN:
3: Heute einfach wirklich sehr deprimiert und auch sauer und auch, wie gesagt, ein Stück weit frustriert einfach über die Situation, die wir gerade haben. Und das muss sich ändern und das ist jeder jetzt gut daran zu schlafen und morgen früh wirklich die Dinge ganz klar anzusprechen.
1: Die anderen Ergebnisse der Samstagsspiele: Borussia Dortmund gegen Paderborn 3:0, Hoffenheim-Stuttgart 2:1, Augsburg-Leverkusen 2:2, Mainz gegen Frankfurt 1:3 und Köln gegen Bremen 1:1.
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1: Ich bin Uli Reitinger. Verkehrsminister Steffen Bilger sieht die Probleme bei Bahn- und Verkehrsinfrastruktur als einen Faktor für die Unzufriedenheit der Bürger. Das sagte er den Zeitungen der Funke Mediengruppe. Die Probleme bei der Bahn und lange Bauzeiten bei Verkehrsprojekten sorgten für Unzufriedenheit. Er setzt auf die Maßnahmen der Bundesregierung zur Planungsbeschleunigung und für mehr Sicherheit bei der Bahn sowie auf die Milliarden aus dem Sondervermögen zur Modernisierung der Verkehrswege. Immer weniger Menschen stellen einen Asylantrag in Deutschland, aber die, die es tun, sind damit meist erfolgreich. Wie aus Zahlen der Bundesregierung hervorgeht, erhielt fast jeder Zweite im ersten Halbjahr 2026 den Schutzstatus. Die meisten davon kommen aus Afghanistan.
2: Im ersten Halbjahr haben fast 40.000 Menschen zum ersten Mal einen Asylantrag gestellt. Das sind nur noch halb so viele wie im Vorjahreszeitraum. Fällt der Bescheid positiv aus, spielt bei der Hälfte der Fälle der Familienschutz eine Rolle. Noch höher war die Quote bei Flüchtlingen aus Afghanistan. Grund dafür ist ein Urteil des Europäischen Gerichtshofs. Das hatte entschieden, dass Frauen seit der Machtübernahme der Taliban grundsätzlich einen Schutzanspruch haben. Babette Büchner, Nachrichtenredaktion.
1: Das Niedrigwasser im Rhein könnte in diesem Jahr einen erheblichen volkswirtschaftlichen Schaden verursachen. Davon geht die IHK-Arbeitsgemeinschaft Rheinland-Pfalz aus. Wie hoch der Schaden ausfallen wird, sei noch offen. Im Niedrigwasserjahr 2018 habe er rund 2,4 Milliarden Euro betragen. Seitdem sei die Logistik optimiert worden, etwa durch Niedrigwasserschiffe. Trotzdem geht die IHK von einem immensen Schaden auch in diesem Jahr aus, der auch für Verbraucher länger spürbar bleibe, etwa an der Zapfsäule. Zum Sport. Borussia Dortmund hat in der Fußball-Bundesliga den dritten Sieg im dritten Spiel eingefahren. Der BVB gewann gegen den SC Paderborn mit 3:0. Trainer Niko Kovac war nachher bei DAZN zufrieden.
3: Ja, wir gehen schnell in Führung, haben zwei Abseitstore, lassen im Grunde genommen nichts zu von Paderborn. Und in der zweiten Halbzeit haben wir dann schon die Qualitäten gesehen, die meine Mannschaft auch hat. Deswegen haben wir das Spiel verdient gewonnen und sicherlich hätten wir auch noch höher gewinnen müssen.
1: Die anderen Spiele von gestern, Freiburg gegen Mönchengladbach 5:0, Hoffenheim gegen Stuttgart 2:1, Augsburg gegen Leverkusen 2:2, Mainz gegen Frankfurt 1:3 und Köln gegen Bremen 1:1.
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4: So klingt Urlaub im Radio mit Hin und weg, die Reiseshow. Es sind häufig ja auch die kleinen Momente, die Verreisen so besonders machen. Und genau nach diesen Momenten schauen wir jetzt. Zusammen mit Schui Reisen geht's nämlich in dieser Stunde an ein Ziel, das einiges zu bieten hat. Ich bin Heiko Gille und gleich nehmen wir euch mit. Bleibt dran.
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1: 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Hallo und herzlich willkommen. Hier sind wir. Hier ist die Reisesendung und wir haben wie immer ganz, ganz tolle Reise- und Urlaubsorte im Gepäck. Heute ist Peggy Burmann von Shui Reisen da und Peggy, du hast wieder ein ganz, ganz tolles Reiseziel im Gepäck.
2: Ich habe Teneriffa im Gepäck.
1: Oh, Teneriffa. Erzähl uns ein bisschen mehr.
2: Teneriffa ist die Insel des ewigen Frühlings. Also vom Klima her total interessant. Ne? Es wird nie zu heiß, es ist nie zu kalt. Ganzjährige schöne Frühlingstemperaturen und ja, kommt so nach unserem Winter hier, im April ist die Reise nächsten Jahres, kommt das ganz spannend rüber, ja.
1: Teneriffa wird dann auch gar nicht so heiß im Jahr, oder doch?
2: Nein.
1: Auch?
2: Nee. Also Teneriffa ist ein Ganzjahreszielgebiet und ich würde mal sagen, wir haben immer so gerne um die 20 Grad. Mhm. Es kann mal mehr und mal weniger sein und die Insel liegt im Atlantik, also es kann auch immer mal ein frisches Windchen wehen. Pullover für abends sollte man auf jeden Fall dabei haben.
1: Aber eine Autoschraube freikratzen muss da keiner wahrscheinlich.
2: Nein, wir haben ja auch kein eigenes Auto dabei, aber naja, also freikratzen hast du jetzt gut gesagt. Ich hatte ja eben gesagt, auf Teneriffa gibt es den höchsten Berg Spaniens. Ja. Also das ist der Teide, ne, mit über 3700 Metern hoch. Und oben auf dem Teide, ja, da liegt in den Wintermonaten Schnee.
1: Ach doch.
2: Ja. Jetzt werden wir im April keinen Schnee mehr unten sehen, aber ich war auch in den Wintermonaten schon dort und dann hatten wir ein ganz spaßiges Erlebnis unterhalb des Teides. Ne? Wenn man also so im Dezember oder Januar auf Teneriffa ist, dann fahren die ganzen Familien, die Einheimischen hoch und haben so kleine, so wir sagen dazu Poporutscher und Plastikrutscher oder so, ne? Und die suchen sich dann ja so kleine Schneefelder aus, wo die Kinder dann wirklich mal im Schnee sein können. Mhm. Das hat man aber oft nur so ein paar Tage, ne?
1: Ja.
2: Das Erlebnis.
1: Ihr fahrt im April, hast du gesagt, ne?
2: Wir fahren im April, genauer gesagt am 10. April mit Flug. Also mit Flug, wir fahren von Els an den Frankfurter Flughafen und fliegen von dort aus im Direktflug nach Teneriffa, Teneriffa Süd, der Flughafen.
1: Was haben wir da dann im Prinzip für klimatische Gegebenheiten im April?
2: Im April werden wir so ja zwischen 20 und 26 Grad haben. Bei den Temperaturen lege ich mich ehrlich gesagt nicht so ganz fest. Und wenn mich jeder fragen würde, was habt ihr im August für Temperaturen, würde ich sagen, ja, kann auch schon mal 30 Grad werden, aber 40 wären auch eher nicht so angesagt gewesen.
1: Ist auch ein bisschen die Kristallkugel, ne? Also
2: ja, aber natürlich, wir haben schöne, leicht sommerliche Temperaturen. Wir werden nicht schwitzen und wir werden nicht frieren.
1: Warum habt ihr Teneriffa ins Programm eigentlich aufgenommen bei Shui?
2: Also Teneriffa ist so ein Klassiker, ne? So als Frühjahrs- und Winterziel. Es ist halt eine sehr interessante Insel. Sehr vielseitig und einfach traumhaft. Also man kann auf Teneriffa ganz viel machen. Man kann wandern gehen, man kann Wassersport machen, man kann die typische spanische Küche genießen. Wir haben tolle Hotels, wir haben Meerwasser-Swimmingpools, wir können sogar eine Delfinbeobachtung machen und teilweise ziehen auch die Orcas da vorbei.
1: Also was ihr ganz genau vorhabt dann in Teneriffa, das besprechen wir gleich, wenn wir weitersprechen mit Peggy Burmann über Teneriffa.

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2: Da sind wir wieder. Willkommen zurück. Hier ist die Reisesendung heute mit unserem unfassbar schönen Urlaubsziel Teneriffa. Vorgestellt von Peggy Burmann von Shui Reisen. Peggy, du hast gerade gesagt, Teneriffa, die Insel des ewigen Frühlings. Fand ich ganz besonders schön. Was macht man denn auf Teneriffa dann, wenn man da ist?
3: Also wir wollen natürlich uns die Insel auch anschauen, weswegen wir die Ausflüge auch inklusive haben. Ne? Also wir haben 3 große Inselausflüge in den Norden, in den Süden und auch in das Landesinnere. Um uns die Insel natürlich auch zu betrachten, weil wir unterschiedliche Naturlandschaften dort haben. Das ist halt sehr interessant.
2: Heißt, ihr steuert an einem Tag dann mehrere Ziele an sozusagen?
3: Ja, bei unseren Inselausflügen werden die Ziele natürlich so angesteuert, dass die geografisch gut beieinander liegen. Ne? Deswegen, die Insel ist ja recht groß, bieten wir dann 3 verschiedene Ausflüge an.
2: Jetzt kulinarisch mal gesprochen, was hat Teneriffa da zu bieten?
3: Teneriffa, ne, Spanisch. Natürlich, die spanische Küche ist wunderbar. Mit vielen Soßen, knoblauchlastig, Mojossoße oder Aioli-Soße und natürlich auch frischen Fisch. Wir haben viele Bananenplantagen auf Teneriffa, also auch viel Obst und Gemüse kann man dort essen.
2: Gibt es jemanden ganz besonders, für den sich die Reise eignet?
3: Für alle.
2: Sehr gut.
3: Für alle? Ja, schon für alle. Ne?
2: Ja, einfach weil ihr das Programm, was ihr auch anbietet, im Prinzip so gestaltet, dass jeder, ob gut oder schlechter zu Fuß, mit dran teilnehmen kann.
3: Ja, also ich hatte jetzt gesagt, für alle. Die Einschränkung muss ich dann natürlich schon sagen, es ist eine begleitete Flugreise. Das heißt, wer ein bisschen unselbstständiger ist, das ist überhaupt kein Problem. Oder wer sich noch nicht so traut oder nicht flugerfahren ist. Aber ein bisschen gut zu Fuß sein sollte man. Also unsere Flugreisen sind nicht für Personen mit Mobilitätseinschränkungen geeignet. Bei den Inselausflügen, ne, die Insel ist bergig, also der Teide ist, hatte ich gesagt, 3.700 Meter hoch und da geht auch nochmal ins Meerwasser mit 3.700 Meter runter. Das Meer um die Kanarischen Inseln ist unwahrscheinlich tief, weswegen dort auch Wale, Delfine und Orcas zu besichtigen sind. Und ja, es ist nicht alles ebenerdig. Wir müssen schon ein bisschen fußläufig gut beieinander sein. Auch unser Hotel ist ein bisschen hangläufig. Wir sind nicht direkt unten in Puerto de la Cruz. Wir sind ein bisschen oben am Berg mit tollem Ausblick. Ne?
2: Was kannst du zum Hotel vielleicht sonst noch sagen? Ihr seid ja da auch regelmäßiger.
3: Wir sind da regelmäßig. Das ist das Hotel Puerto Palace. Es ist ein sehr gutes 4-Sterne-Hotel. Mehreren Poollandschaften. Man kann auch Wellnessbehandlungen in Anspruch nehmen. Also wer jetzt mal keine Lust hat, irgendwas zu unternehmen. Das Essen ist sehr gut. Wir haben die Halbpension mit dabei. Ist auch wichtig. Ne?
2: Hast du noch einen ganz persönlichen Teneriffa-Geheimtipp? Vielleicht.
3: An einem freien Tag würde ich empfehlen, vielleicht eine Bootstour zu machen, um Delfine zu beobachten. Und dann kann man auch in die Masca-Schlucht reinschauen. Die Masca-Schlucht, das ist also eine ganz tiefe Schlucht, die kann man in ungefähr 3 bis 4 Stunden durchwandern. Von dort kann man dann eine Bootstour machen. Die Bootstouren haben wir oft nicht inklusive. Das hat den Grund, weil nicht jeder aufs Boot möchte. Könnte man das also dann vor Ort dazu buchen. Aber das ist so mein Geheimtipp. Oder wer jetzt sagt, möchte ich nicht, der kann auch mit der Seilbahn hoch auf den Teide fahren. Das ist auch ganz toll, da muss man also gar nicht sportlich und gut beieinander sein, aber man muss wissen, man fährt mit der Seilbahn auf 3.700 Meter Höhe. Da oben ist es frisch, die Luft ist dünn und es riecht nach faulen Eiern, weil ne, ist ja ein Vulkan. Man riecht also den Schwefel, das muss man wissen. Aber bei guter Sicht kann man halt rüberschauen nach La Gomera.
2: Jetzt hast du gesagt, Delfine und Orcas sehen. Wie wahrscheinlich ist das tatsächlich?
3: Also Delfine sieht man hundertprozentig immer und die kleinen Wale sieht man auch immer. Bei Orcas ist es tatsächlich etwas schwieriger. Da muss man schon wirklich Glück haben.
2: Dann auf jeden Fall schon mal vielen lieben Dank, dass du uns ein bisschen mehr über Teneriffa erzählt hast. Und gleich quatschen wir noch ein bisschen weiter.

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1: 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Los geht's am 20. September in Nierstein beim rheinhessischen Landmarkt. Unter dem Motto Unsere Schätze im Herbst heißt es von 11 bis 19 Uhr Schlendern, probieren, einkaufen und genießen. Am 27. September heißt es dann Flohborn macht Markt. Rund um die Gemeindehalle erwarten Sie von 11 bis 18 Uhr ein herbstlicher Kunst- und Bauernmarkt mit mehr als 100 Ausstellern aus der Region. Dazu gibt es Hobbykunst, Backhaus, selbstgebrautes Bier sowie Kaffee und Kuchen. Weiter geht es dann am 11. Oktober nach Wörstadt zum Herbstmarkt der IG Wissberg. Regionale Waren und Spezialitäten stehen hier im Mittelpunkt. Und am 17. und 18. Oktober locken gleich zwei Märkte. In Hilbersheim findet der beliebte Bauern- und Handwerkermarkt statt. Parallel dazu lädt Oppenheim zum Katharinenmarkt unterhalb der gotischen Katharinenkirche ein, mit Kunsthandwerk, Schmuck, Delikatessen, Dekoration und vielen weiteren Angeboten. Und wer Rheinhessen kulinarisch entdecken möchte, sollte sich den 18. Oktober beim Siefersheimer Herbstmarkt warten regionale Aussteller, rheinhessische Weine, Spezialitäten sowie Kaffee und Kuchen auf die Besucher. Geöffnet ist dann von 11 bis 18 Uhr. Später im Herbst geht es dann weiter. 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Also raus aus dem Alltag und rein in den rheinhessischen Herbst, ob Rheinhessen erleben, entdecken und genießen.
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2: Es gibt Reisen, ihr Lieben, die fangen nicht erst mit dem Ziel an, sondern schon mit dem Gefühl, unterwegs zu sein. Und damit begrüße ich euch hier zu unserer neuen Ausgabe von Hin und Weg, die Reiseshow. Und genau solche schauen wir uns hier in der Show auch mal ein bisschen genauer an. In dieser Stunde nämlich ganz besonders. Gemeinsam mit Schui Reisen. Ich bin Heiko Gille und wohin es heute geht, das hört ihr gleich.
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1: Und da sind wir wieder. Hier ist die Reisesendung heute mit unserem Traumurlaubsziel Teneriffa. Peggy Burmann von Schui Reisen ist da und hat uns schon viel erzählt über die Insel des ewigen Frühlings, hast du so schön gesagt, weil es da einfach immer eigentlich durchgängig warm ist. Nicht zu warm, aber auch nie zu kalt, ne?
2: Also das ist eine Traumtemperatur für alle, die es warm mögen, aber die Hitze, wie wir sie jetzt hier haben, natürlich nicht mögen und die auch nicht frieren wollen. Also das ist wirklich ein schöner Einstieg im April, um den Winter zu verlassen bei uns und dem Frühling entgegenzufliegen. Auf jeden Fall.
1: Hast du eventuell noch einen Tagesausflugstipp, den du uns ans Herz legen wollen würdest, wenn wir schon mal da sind?
2: Ja, ich hatte ja eben von den Orcas gesprochen, aber weil das ja auch eine Bootsfahrt ist und je nach Wellengang, ne, ist das auch nicht jedermanns Sache, ist nicht jeder seetauglich. Und wer möchte, kann auch in den Siam Park gehen. Der ist also nicht weit weg von unserem Hotel. Könnte man mit dem Taxi hinfahren oder mit dem Bus oder wir organisieren was. Und der Siam Park wurde auch ausgezeichnet als bester Wasserpark der Welt. Und hier haben wir auch viele Tiere und da haben wir auch Orcas. Ja. Die sind aber da nicht in freier Wildbahn. Also, ja.
1: Klar, ja. Aber da sieht man sie auf jeden Fall.
2: Da sieht man sie auch, ja.
1: Du hast gesagt, oder wir organisieren was. Ja. Ist das deiner Meinung nach das, was euch so auszeichnet, dass man quasi auch während so einem Urlaub auf euch zukommen kann und sagen kann, ich habe hier das und das Bedürfnis, kennt ihr da und da noch einen Ansprechpartner? Ist das das, was die Gäste bei euch am meisten schätzen?
2: Also unsere Reisebegleiter von Schui sind keine Greenhorns. Ne? Das heißt, die haben diese Reise schon öfters begleitet und kennen sich dann auch vor Ort aus. Das heißt dann natürlich auch, wenn jemand sagt, oh, können wir hier nicht nochmal in die Hauptstadt fahren oder wo können wir einen Einkaufsbummel machen, wo können wir Tapas essen, kann man sich zusammentun. Ne, dass man vielleicht zusammen ein Taxi organisiert oder wenn Leute sagen, ah, ich spreche jetzt auch kein Spanisch und ich spreche auch kein Englisch. Wobei ich natürlich sagen muss, man hat auch das Glück auf Teneriffa oder auf den Kanarischen Inseln, ist beliebtes Reiseziel von deutschen Urlaubsgästen. Da hat man schon oft das Glück, auch dass die Leute vor Ort auch Deutsch sprechen. Ne? Aber wir vor Ort, klar, wir können organisieren, wir können helfen, dafür sind wir da. Das ist das Motto, warum auch die Reise begleitet wird.
1: Jetzt ist das Ganze eine Flugreise. Wenn ich jetzt jemand bin, der gesagt hat, ah, bis jetzt bin ich ungern oder noch nie geflogen, habe vielleicht auch so ein bisschen Bauchschmerzen, ach komm, ich fahre doch lieber in den Schwarzwald. Warum sollte ich mit Schui doch nach Teneriffa?
2: Ja, also wenn jemand jetzt lieber in den Schwarzwald möchte, soll er den Schwarzwald fahren. Da hat er natürlich nicht den ewigen Frühling, das ist ein ganz anderes Motto.
1: Auch keine Orcas?
2: Auch keine Orcas. Irgendeinen Waldschrat vielleicht. Ja, aber mit uns zu fahren oder mit uns zu verreisen ist ganz besonders angenehm und leicht. Leichtfertig und entspannt. Ja, man muss sich um nichts kümmern und das ist vielleicht gerade im heutigen Zeitalter ganz wichtig. Jeder ist so im Stress und man hat im Internet einen Dschungel, wo soll ich was buchen? An wen soll ich mich wenden? Was ist, wenn vor Ort was ist? Welche Versicherung brauche ich, an was muss ich denken? Also dieses ganze Paket, was wir anbieten, ist was ganz Besonderes und das ist unser Motto von Schui Exklusivreisen.
1: Und allein der Frankfurter Flughafendschungel, den kennt ihr ja auch aufs Beste, ne?
2: Ja, und dann muss man auch wissen, also die Lufthansa zum Beispiel hat ja kein Personal mehr, ne? Da muss man also selber den Koffer draufstellen, da muss man sich die Bordkarte ziehen, da muss man den Schlubbi um den Koffer ziehen. Also all das, wer das den Reisepass oder den Personalausweis muss man scannen und sowas. Mhm. Also wer nicht häufig an Flughäfen unterwegs ist, wir machen Reisen so einfach wie möglich.
1: Das klingt doch gut. Ist aber noch lange nicht das Schlusswort. Wir sprechen nämlich gleich noch ein bisschen weiter hier bei uns in der Reisesendung über Teneriffa und das Organisatorische drumherum.
3: 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Please.

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1: Da sind wir wieder zurück. Hier ist die Reisesendung. Heute mit Traumurlaubsziel Teneriffa. Peggy Burmann von Chewy Reisen ist da, hat uns schon jede Menge Informationen geliefert über Teneriffa und ordentlich Lust gemacht, mit rüber zu fahren. Peggy, eure Reise ist nochmal wann?
2: Unsere Reise ist am 10.04., also nächsten Jahr. Und geht dann bis 17.04., also 8 Tage.
1: Ja, das sind 8 Tage, die gut gefüllt sind mit einigen Ausflügen von euch.
2: Ja, da sind ja, also unsere Ausflüge sind alle inklusive. Die Halbpension ist inklusive, die Eintrittsgelder, also auch für den Nationalpark, ist alles organisiert und schon fertig für den Reisekoffer.
1: Perfekt. Wenn ich jetzt alles nochmal irgendwie zum Nachlesen brauche, wo kriege ich die ganzen Infos her?
2: Also die Informationen sind einmal auf unserer Webseite, ne? Chewy-Reisen, Chewy mit Y. Und man kann bei uns anrufen, im Büro haben wir die ganzen Reisespezialisten, die auch mit Rat und Tat zur Seite stehen. Ich kann den Newsletter abonnieren, ich kann den Katalog anfordern, wenn ich ihn nicht schon habe. Und ja, anrufen bei uns, eine E-Mail schreiben. Ja, wer uns sucht, der findet uns.
1: Und wenn ich jetzt sagen würde, vielleicht Teneriffa, passt mir der Zeitraum nicht. Gibt es was Vergleichbares?
2: Ja, wir haben ja im Frühjahr einige Flugreisen im Winter. Ne? Also wir fangen an, jetzt muss ich mal gucken, das ist ja chronologisch, wir fangen glaube ich an mit Gran Canaria. Zeitgleich oder noch ein bisschen früher sind wir Tansania.
1: Auch schön.
2: Ganz was anderes, ja. Tansania und Sansibar. Wobei ich dann jetzt, wer das hört, und der muss schnell sein. Ich habe nur noch 2 Plätze dafür.
1: Okay, ja.
2: Dann fliegen wir nach Südafrika, ganz toll, auch Wiederholungstäter. Dann haben wir parallel zu April, also ne, wer jetzt sagt, ich hätte es noch ein bisschen exotischer, haben wir Mauritius. Wir fliegen nach Madeira, wir fliegen nach Rom. Wir waren jetzt auch schon in Grönland. Und ja, in Arbeit ist jetzt gerade, wer schon mal mit sich interessiert, ich bin jetzt dran für Anfang 28, also ist noch weit hin, aber für so eine Reise muss man sich wappnen. Es wird im Februar 28 nach Australien gehen. Das ist eine 3-wöchige Reise.
1: Braucht man auch ein bisschen die Zeit, ne? Um das Land zu erleben.
2: Ja, dann haben wir noch nächstes Jahr, wir haben dann noch China, wir haben die Klassiker wieder wie Azoren, wir haben Ischia und wir haben Malta und Malta haben wir auch wieder eine Single-Reise. Wir haben jetzt noch eine Malta haben wir auch noch zu Ostern. Ja, zu Ostern haben wir auch noch Malta. Dann haben wir Baltikum als Flugreise.
1: Und alles drin in eurem Katalog wahrscheinlich.
2: Und Armenien und Georgien ist was ganz Spannendes, Neues. Da werde ich aber mal ausführlich in einer neuen Reisesendung also vorstellen. Aber wer, wem es schon in den Ohren klingelt, kann natürlich mich anrufen, die Peggy mit Y von Chewy.
1: Genau so machen wir es. Und abschließend würde ich dich bitten, noch einmal ganz viel Lust auf Teneriffa zu machen. Also warum sollte ich dabei sein?
2: Auf jeden Fall, weil es eine wunderschöne Insel ist. Ich war schon sehr häufig dort. Man kann wandern, man kann gut essen, das Klima ist hervorragend. Die Kanarischen Inseln sind einfach fantastisch. Teneriffa ist sehr vielseitig. Unser Hotel ist toll, tolle Lage. Wir sind relativ schnell dort, also mit dem Flieger im Direktflug. Das ist auch immer gut zu wissen. Schöne Insel einfach.
1: Also Teneriffa, Lust drauf gemacht von Peggy Burmann. Peggy mit Y, ich danke dir, Peggy mit Y.
2: Sehr gerne, sehr gerne. Adios.
1: Und dann bis zum nächsten Mal.
2: Ja, muchas gracias.

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1: Ich bin Uli Reitinger. Die Probleme bei der Bahn und der Verkehrsinfrastruktur sieht Verkehrsminister Steffen Bilger als einen Grund für die allgemeine Unzufriedenheit im Land. Er will nun zumindest die abgeschaffte Familienreservierung wieder einführen. Man sei mit der Bahn dazu im Gespräch, sagte Bilger den Zeitungen der Funke Mediengruppe.
2: Die Bahn hatte die Familienreservierung vor gut einem Jahr abgeschafft. Bis dahin konnten Familien für 10,40 Euro bis zu 5 Sitzplätze gemeinsam reservieren. Seitdem muss für jeden Platz einzeln bezahlt werden. Neben Minister Bilger fordert auch der Verkehrsclub Deutschland eine Rückkehr zur Familienreservierung. Die Petition haben schon rund 130.000 Menschen unterschrieben. Katrin Müller, Nachrichtenredaktion.
1: Die Industrie- und Handelskammer geht davon aus, dass das Niedrigwasser im Rhein in diesem Jahr einen erheblichen volkswirtschaftlichen Schaden verursacht. Wie hoch der Schadenausfall

0: die Entwicklung der Technologie zu verlangsamen. Dario Amodei, Chef des KI-Unternehmens Anthropic, meldete sich zuerst zu Wort. Er sei besorgt, dass ein KI-Schwarm in 6 bis 12 Monaten in der Lage sein könnte, das gesamte Internet zu übernehmen und potenziell hunderte Milliarden Dollar Schaden zu verursachen. Amodei plädiert für eine branchenweite Pause in der westlichen Welt. OpenAI-Chef Sam Altman und Tech-Milliardär Elon Musk stimmten zu. Zum Sport. In der Fußball-Bundesliga läuft erst der 3. Spieltag und mit Borussia Mönchengladbach ist das erste Team bereits in der Krise. Die Borussia verlor auch ihr 3. Spiel in Freiburg mit 0:5. Sportdirektor Ruven Schröder sagte nachher bei The Zone:
1: Heute einfach wirklich sehr deprimiert und auch sauer und auch ein Stück weit frustriert einfach über die Situation, die wir gerade haben. Und das muss sich ändern und das ist jeder jetzt gut daran zu schlafen und morgen früh wirklich die Dinge ganz klar anzusprechen.
0: Die anderen Ergebnisse der Samstagsspiele: Dortmund gegen Paderborn 3:0, Hoffenheim-Stuttgart 2:1, Augsburg-Leverkusen 2:2, Mainz gegen Frankfurt 1:3 und Köln gegen Bremen 1:1.
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3: Wir helfen euch und eurer Familie, den perfekten Urlaub zu planen und erkunden für euch die schönsten Orte weltweit, in Europa und Deutschland. Alles hier in unserer Reiseshow. Vielleicht ist unser heutiges Thema ja auch genau das Richtige für euch und ihr findet schon euer nächstes Traumziel. Schön, dass ihr uns eingeschaltet habt. Ich bin Heiko Gille und helfe euch schon mal bei der Suche.
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Schön, dass ihr das Radio eingeschaltet habt, ihr Lieben. Es ist nämlich endlich mal wieder Zeit für Urlaub, Zeit für private Unternehmungen, Zeit zum Abschalten, Zeit zum Genießen. Und da geht es jetzt nach Polen in dieser Ausgabe unserer Hin und Weg Reiseshow. Polen ist nämlich ein Land voller Überraschungen. Kaum habt ihr die Grenze passiert, spürt ihr sofort, hier verschmelzen Geschichte, Natur und lebendige Städte zu einer einzigartigen Mischung. Ja, Polen ist nicht nur Krakau, Warschau oder Danzig. Es ist ein Land, das sich in Ecken, Straßen und Landschaften offenbart, die euch überraschen, berühren und begeistern werden. Stellt euch mal vor, ihr reist vom Rhein-Main-Gebiet aus in rund 8 Stunden mit dem Auto über die Autobahnen in Richtung Polen oder nehmt ganz einfach die Bahn bequem über Frankfurt, Berlin oder Dresden und schon seid ihr mitten in diesem Land voller Geschichten. Der erste Eindruck, egal ob Stettin an der Oder, die Ostseeküste nahe der deutschen Grenze oder die urbane Dynamik Warschaus, ist sofort spürbar, lebendig, authentisch und voller Kontraste. Polen, ihr Lieben, das ist ein Land der Gegensätze. Historische Altstädte treffen auf moderne Architektur, stille Seenlandschaften auf quirlige Hafenstädte, weite Felder auf dichte Wälder. Und genau diese Mischung macht eure Reise auch so spannend. Ja? Ihr könnt morgens noch durch die gotischen Gassen von Krakau schlendern, mittags dann am Strand der Ostsee liegen und abends in einem Café in Stettin die lokale Küche entdecken. Und dabei ist die polnische Herzlichkeit wirklich überall spürbar. Ihr merkt sofort, hier wird jeder Besucher willkommen geheißen. Gleichzeitig erlebt ihr die Tiefe der Geschichte. Schlösser, Museen, Gedenkstätten und alte Kirchen erzählen von Jahrhunderten, in denen Polen geformt wurde. Von Königen, von Künstlern, von Wissenschaftlern und von mutigen Menschen. Egal, ob ihr eher Stadtliebhaber, Naturfans oder Kulturliebhaber seid, Polen hat für euch etwas parat. Eine Region, die entdeckt, gefühlt und erlebt werden will. Und genau damit startet auch die Reise hier in dieser Show. Schön, dass ihr dabei seid. Wir freuen uns, Polen zu besuchen in dieser Ausgabe unserer Sendung.

Schön, dass ihr dabei seid, ihr Lieben. Ihr seid mittendrin in unserer Reiseshow Hin und Weg. Und vielleicht merkt ihr es ja selbst, so eine gedankliche Reise kann schon manchmal fast so gut tun wie eine echte. Einfach mal rauskommen aus dem gewohnten Rhythmus, neue Bilder im Kopf entstehen lassen, sich vorstellen, wie wäre es jetzt eigentlich gerade mal an einem ganz anderen Ort zu sein. Und genau das ist ja oft auch der erste Schritt. Und wer weiß, vielleicht wird ja aus dieser Idee schon bald ein ganz konkreter Plan für euch. Wir nehmen euch hier auf jeden Fall Stück für Stück mit, zeigen euch unterschiedliche Regionen, erzählen Geschichten und geben euch Impulse, die ihr ganz individuell für euch nutzen könnt. Jeder reist anders und genau das ist auch völlig in Ordnung. Und gleich geht's auf jeden Fall weiter hier bei uns mit noch mehr Eindrücken, noch mehr Inspiration und vielleicht auch genau dem Moment, in dem ihr sagt, okay, das merke ich mir jetzt mal, da muss ich unbedingt mal hin. Lohnt sich dran zu bleiben, ihr Lieben. Schön, dass ihr uns eingeschaltet habt.

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1: Der Herbst kommt und Rheinhessen zeigt sich von seiner genussvollen Seite. Wenn sich die Weinberge bunt färben und die Erntezeit zu Ende geht, beginnt die Zeit der Herbstmärkte. Regionale Spezialitäten, Kunsthandwerk, gemütliches Schlendern und natürlich jede Menge rheinhessisches Lebensgefühl warten auf Sie. Los geht's am 20. September in Nierstein beim rheinhessischen Landmarkt. Unter dem Motto Unsere Schätze im Herbst heißt es von 11 bis 19 Uhr Schlendern, probieren, einkaufen und genießen. Am 27. September heißt es dann Flohborn macht Markt. Rund um die Gemeindehalle erwarten Sie von 11 bis 18 Uhr ein herbstlicher Kunst- und Bauernmarkt mit mehr als 100 Ausstellern aus der Region. Dazu gibt es Hobbykunst, Backhaus, selbstgebrautes Bier sowie Kaffee und Kuchen. Weiter geht es dann am 11. Oktober nach Wörstadt zum Herbstmarkt der IG Wissberg. Regionale Waren und Spezialitäten stehen hier im Mittelpunkt. Und am 17. und 18. Oktober locken gleich zwei Märkte. In Hilbersheim findet der beliebte Bauern- und Handwerkermarkt statt. Parallel dazu lädt Oppenheim zum Katharinenmarkt unterhalb der gotischen Katharinenkirche ein, mit Kunsthandwerk, Schmuck, Delikatessen, Dekoration und vielen weiteren Angeboten. Und wer Rheinhessen kulinarisch entdecken möchte, sollte sich den 18. Oktober beim Siefersheimer Herbstmarkt warten regionale Aussteller, rheinhessische Weine, Spezialitäten sowie Kaffee und Kuchen auf die Besucher. Geöffnet ist dann von 11 bis 18 Uhr. Später im Herbst geht es dann weiter. In Alzey findet vom 6. bis zum 8. November der Töpfermarkt statt, mit Keramikern aus dem gesamten Bundesgebiet. Also raus aus dem Alltag und rein in den rheinhessischen Herbst, ob Rheinhessen erleben, entdecken und genießen.
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2: Ich heiße euch willkommen bei unserer Show rund ums Thema Urlaub. Egal, ob ihr in ferne Länder reisen wollt oder lieber vor der Haustür bleibt. Es gibt so viel zu entdecken und Urlaub tut uns ja auch allen gut, gell? Und deshalb dreht sich heute auch alles um euren nächsten möglichen Traumurlaub. Also seid gespannt, ihr Lieben. Ich bin Heiko Gille und euer Reiseleiter für heute. Schön, dass ihr mit dabei seid.
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gibt es so viel zu erleben und das machen wir in dieser Ausgabe unserer Hin- und Weg-Reiseshow. Und da nehmen wir uns jetzt auch direkt mal die unterschätzte Perle an der Oder vor. Stettin ist nämlich eine Stadt, die viele überrascht. Ja, wer hierher kommt, denkt vielleicht zunächst an Industrie- oder Hafenbetrieb. Doch Stettin hat mehr zu bieten, als man denkt. Die Stadt an der Oder präsentiert sich nämlich mit barocker Architektur, einer lebendigen Altstadt und grünen Boulevards. Ja, die Hafenpromenade lädt zu einem Spaziergang ein, vorbei an alten Speicherhäusern, modernen Cafés und Restaurants. Besonders abends, wenn sich die Lichter im Wasser spiegeln, dann wirkt die Stadt romantisch und zugleich lebendig. Der Schlossgarten und das alte Residenzschloss der pommerschen Herzöge sind perfekte Orte, um ganz einfach in die Geschichte einzutauchen. Kulinarisch werdet ihr hier auch überrascht. Ja, die Nähe zur Ostsee bringt nämlich frischen Fisch auf den Teller. Dazu gibt's regionale Beilagen wie Kartoffeln, Kohl oder Pilze. Und in den kleinen Cafés, da bekommt ihr traditionellen polnischen Kuchen und Gebäck. Wirklich perfekt für eine Pause, bevor ihr dann weiter durch die Stadt schlendert. Stettin ist außerdem auch der Ausgangspunkt für Touren in die Umgebung. Ihr könnt entlang der Oder wandern oder Radfahren, kleine Dörfer besuchen oder die Seen und Wälder rund um die Stadt erkunden. Und wer das Besondere sucht, entdeckt hier eine Mischung aus Historie, Natur und moderner Lebendigkeit und dabei kaum touristischen Trubel. Ihr solltet unbedingt Stettin besuchen auf eurer nächsten Urlaubsreise.

Unser Nachbarland Polen hat so einiges zu bieten und das erkunden wir in dieser Ausgabe unserer Hin- und Weg-Reiseshow und sind in den Städten unterwegs. Und da geht's natürlich auch mal ganz hoch nach Danzig. Ist ein Erlebnis für alle Sinne. Die Stadt an der Ostsee hat nämlich ein unverwechselbares Flair. Bunte Häuserfronten, Kopfsteinpflaster, schmucke Plätze und historische Kirchen. Alles erzählt Geschichten aus Jahrhunderten. Die Altstadt ist UNESCO-Weltkulturerbe und ein echtes Highlight. Besonders der Lange Markt mit dem Neptunbrunnen, die Marienkirche und die rechtsstädtische Langgasse laden euch ein, Stunden mit Schlendern, Staunen und Fotografieren zu verbringen. Cafés und kleine Lokale bieten euch polnische Spezialitäten, von Bigosch über Pierogi bis zu süßen Paczki, alles frisch und oft hausgemacht. Der Hafen von Danzig zeigt die Verbindung zwischen Stadt, Handel und Ostsee, ihr Lieben. Hier könnt ihr Hafenrundfahrten machen, die Schiffe beobachten und dabei ganz einfach die maritime Atmosphäre spüren. Ja, wer ein Stück Strandluft schnappen möchte, fährt kurz raus in die Danziger Bucht, auch kein Problem. Sand, Meer und frische Brise inklusive. Danzig ist auch übrigens ideal für Kulturinteressierte. Museen wie das Europäische Solidarność-Zentrum erzählen von der bewegten Geschichte Polens im 20. Jahrhundert und Theater oder Musik Cafés bringen die Stadt zum Klingen. Ihr merkt schnell, Danzig ist nicht nur ein Ziel, es ist ein Erlebnis für alle Sinne. Also macht unbedingt mal Urlaub dort.

0: Das Niedrigwasser im Rhein könnte der deutschen Wirtschaft in diesem Jahr einen immensen Schaden zufügen. Davor warnt die IHK Arbeitsgemeinschaft Rheinland-Pfalz. Weil Frachtschiffe kaum noch Ladung transportieren können, steigen die Kosten. Die IHK fordert deshalb Hilfe vom Bund.
1: Die Lage ist laut der IHK wirklich kritisch. Zwar hat es zuletzt etwas geregnet, die Wasserstände bleiben aber extrem niedrig. Schon 2018 hat das Niedrigwasser die Wirtschaft rund 2,4 Milliarden Euro gekostet. Seitdem haben die Unternehmen reagiert und setzen zum Beispiel Schiffe ein, die auch mit weniger Wasser klarkommen. Der IHK reicht das aber nicht. Der Bund soll mehr Geld in Wasserstraßen stecken und außerdem könnte ein tieferer Rhein helfen. Und auch Autofahrer könnten die Folgen noch länger an der Zapfsäule merken, durch höhere Preise. Zoe Tassovali, Nachrichtenredaktion.
0: Verkehrsminister Bilger drängt auf eine Wiedereinführung der bei der Deutschen Bahn abgeschafften Familienreservierung. Wir sind mit der Bahn dazu im Gespräch, sagte Bilger den Zeitungen der Funke Mediengruppe. Die Deutsche Bahn hatte die Familienreservierung im Juni 2025 abgeschafft. Bis dahin konnten Familien für 10,40 Euro bis zu 5 Sitzplätze gemeinsam reservieren. Seitdem muss für jeden Platz einzeln bezahlt werden. Eine vom Verkehrsclub Deutschland gestartete Petition für die Wiedereinführung unterzeichnete mehr als 128.000 Menschen. Heute ist Tag des offenen Denkmals. Bundesweit werden mehr als 6.000 Denkmäler geöffnet. Die Veranstalter sprechen von Deutschlands größtem Kulturevent. Im Internet steht genau, wo was angeboten wird. Besonders im Fokus steht in diesem Jahr Bamberg. In der oberfränkischen Welterbestadt findet die zentrale Eröffnungsveranstaltung statt. Und noch zum Sport. Borussia Dortmund hat in der Fußball-Bundesliga den dritten Sieg im dritten Spiel eingefahren. Der BVB gewann gegen den SC Paderborn mit 3:0. Trainer Niko Kovac war nachher bei The Zone zufrieden.
2: Ja, wir gehen schnell in Führung, haben zwei Abseitstore, lassen im Grunde genommen nichts zu von Paderborn. Und in der zweiten Halbzeit haben wir dann schon die Qualitäten gesehen, die meine Mannschaft auch hat. Deswegen haben wir das Spiel verdient gewonnen und sicherlich hätten wir auch noch höher gewinnen müssen.
0: Die anderen Spiele von gestern, Freiburg gegen Mönchengladbach 5:0, Hoffenheim gegen Stuttgart 2:1, Mainz gegen Frankfurt 1:3, Augsburg gegen Leverkusen 2:2 und Köln gegen Bremen 1:1.
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4: Urlaub erleben, einfach mal abschalten vom Alltag, das kann so vieles sein. Ob Erholungsurlaub am Strand, Aktivurlaub mit Sport oder tolle Tipps zum Wandern und Radfahren. Urlaub kann vielseitig sein und immer individuell. Und vielleicht bekommt ihr ja heute auch schon den ein oder anderen Tipp hier bei uns. Also bleibt dran und sucht euch schon mal einen Reisetermin aus, denn bald geht's ja los. Ich bin Heiko Gille und freue mich, euch durch diese Sendung zu begleiten.
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Es ist einfach wunderbar, auch in unseren deutschen Nachbarländern unterwegs zu sein. Und in dieser Sendung sind wir in Polen und erkunden jetzt an dieser Stelle ganz einfach mal die Städte. Und da solltet ihr natürlich auch Krakau nicht verpassen. Ist für viele ja das Herz Polens. Ja, die Stadt hat eine der schönsten Altstädte Europas zu bieten. Mit gotischen, barocken und Renaissance-Bauten, lebendigen Plätzen und gemütlichen Cafés. Die Marienkirche mit dem berühmten Altar von Veit Stoß ist ein Muss. Genauso wie das Wawelschloss auf dem Hügel, das über der Stadt thront und euch die Geschichte der polnischen Könige näher bringt. Die Altstadt, das solltet ihr auch wissen, ist autofrei und wirklich perfekt zum Schlendern geeignet. Zwischen Kopfsteinpflaster, kleinen Läden, Straßenmusikern und Cafés spürt ihr das pulsierende Leben. Abends lohnt sich dann ein Spaziergang entlang der Weichsel, wenn das Licht die Fassaden der Stadt golden färbt. Krakau ist nicht nur Altstadt, das jüdische Viertel Kasimirs erzählt von einer reichen, bewegten Geschichte und hier findet ihr auch moderne Cafés, Galerien und Bars. Wer will, kann übrigens Ausflüge zum Salzbergwerk Wieliczka oder in die Tatra unternehmen. Beides Tagesausflüge, die euch die Vielfalt Polens auch nochmal ganz hautnah erleben lassen. Kulinarisch ist Krakau ein Paradies. 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Solltet ihr nicht verpassen.

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Schön, dass ihr dabei seid, ihr Lieben. Ihr hört hin und weg die Reiseshow auf eurem Lieblingssender und ich hoffe, ihr habt jetzt schon ein kleines bisschen Fernweh bekommen oder zumindest Lust, euch mal wieder intensiver mit dem Thema Urlaub zu beschäftigen. Denn egal, ob es am Ende die große Fernreise wird oder ein paar Tage Auszeit zwischendurch, oft sind es ja auch genau diese Momente, in denen man merkt, wie gut es tut, einfach mal runterzukommen, neue Eindrücke zu sammeln, andere Landschaften zu sehen, vielleicht auch andere Menschen zu treffen und dabei ganz automatisch ein bisschen Abstand vom Alltag zu gewinnen. Wir versuchen euch hier genau dafür Ideen mitzugeben. Ganz entspannt, ohne Druck, einfach als Inspiration. Und im nächsten Abschnitt schauen wir uns das Ganze auch nochmal aus einer ganz neuen Perspektive an, gehen noch ein Stück weiter ins Detail und nehmen euch weiter mit auf diese kleine Reise. Also ihr Lieben, bleibt dran, es lohnt sich.

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1: 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Am 27. 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Rund um die Gemeindehalle erwarten Sie von 11 bis 18 Uhr ein herbstlicher Kunst- und Bauernmarkt mit mehr als 100 Ausstellern aus der Region. Dazu gibt es Hobbykunst, Backhaus, selbstgebrautes Bier sowie Kaffee und Kuchen. Weiter geht es dann am 11. Oktober nach Wörstadt zum Herbstmarkt der IG Wissberg. Regionale Waren und Spezialitäten stehen hier im Mittelpunkt. Und am 17. und 18. Oktober locken gleich zwei Märkte. 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Parallel dazu lädt Oppenheim zum Katharinenmarkt unterhalb der gotischen Katharinenkirche ein, mit Kunsthandwerk, Schmuck, Delikatessen, Dekoration und vielen weiteren Angeboten. Und wer Rheinhessen kulinarisch entdecken möchte, sollte sich den 18. Oktober beim Siefersheimer Herbstmarkt warten regionale Aussteller, rheinhessische Weine, Spezialitäten sowie Kaffee und Kuchen auf die Besucher. Geöffnet ist dann von 11 bis 18 Uhr. Später im Herbst geht es dann weiter. In Alzey findet vom 6. bis zum 8. November der Töpfermarkt statt, mit Keramikern aus dem gesamten Bundesgebiet. 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
2: Urlaub vom Alltag, das ist unser Motto hier bei Hin und Weg, die Reiseshow. Der Name, der sagt schon alles. Urlaub, Ferien, Verreisen und das Kennenlernen fremder Regionen, Länder und Kulturen. All das bieten wir euch in dieser Sendung. Und moderiert wird das Ganze von mir, Heiko Gille. Und ich freue mich, dass ihr dabei seid.
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In Hin und Weg gehen wir in dieser Ausgabe der Frage nach, was gibt es eigentlich in unserem Nachbarland Polen zu erleben? Ja, zum Beispiel die polnische Ostseeküste nahe der deutschen Grenze. Ist ja ein Traum für alle, die Wasser, Sand und Entspannung lieben. Die Strände sind hier wunderschön, kilometerlang, Dünenlandschaften, Seebrücken, alles da, was zum Flanieren einlädt. Hier erlebt ihr die Ostsee von ihrer ruhigen und charmanten Seite. Fischerboote, kleine Strandbars, Salzluft und ein weicher Sand, der unter den Füßen knirscht. Ihr könnt Radfahren, ihr könnt wandern oder einfach nur den Blick über das Meer schweifen lassen. Besonders im Frühjahr oder Herbst ist die Region ein Geheimtipp. Weniger touristisch, viel Natur und viel Ruhe. Ja, und auch hier, kulinarisch spürt ihr natürlich die Nähe zum Meer. Frischer Fisch, oft direkt vom Kutter mit regionalen Kräutern zubereitet. Dazu ein Glas polnisches Bier oder eine fruchtige Limonade. Also wirklich perfekt für eine kleine Pause zwischen Strandspaziergang und Dorfbesuch. Und wer lieber ein bisschen mehr Trubel mag, aber auch auf Sightseeing steht, sollte natürlich auch die Hauptstadt Polens erlebt haben. Warschau, das ist die urbane Seite des Landes sozusagen. Hier spürt ihr Dynamik, Moderne und Geschichte zugleich. Die Altstadt, wieder aufgebaut nach dem Zweiten Weltkrieg, zeigt nämlich eindrucksvoll, wie Traditionen und Moderne zusammenfinden können. Zwischen dem Königsschloss, dem Marktplatz und den kleinen Cafés könnt ihr hier stundenlang schlendern und ganz einfach die Atmosphäre genießen. Die Stadt ist voller Museen, Galerien und Kulturzentren. Das Museum des Warschauer Aufstands, moderne Kunst in der Zacheta oder Architektur-Highlights in der Innenstadt. Wer Lust auf Shopping hat, findet sowohl internationale Marken als auch lokale Designer. Und Warschau ist grün, ja? Parks laden euch ein, wie der Laschenki Park oder der Saxon Garden, zum Spazieren, Entspannen und Verweilen. Fahrräder könnt ihr hier an jeder Ecke ausleihen und die Stadt auch wirklich aktiv entdecken. Übrigens auch kulinarisch bietet Warschau so einiges. Die polnischen Klassiker sind nahezu auf jeder Speisekarte zu finden, aber auch moderne Fusion-Küche, Cafés mit selbstgebackenem Kuchen, Bistros und Straßenstände, die frische Snacks servieren. Verhungern oder verdursten wird hier niemand, sondern genießen. In Polen, in einem unserer wunderschönen Nachbarländer.

0: weißt du eigentlich, was
1: in dieser Ausgabe unserer Hin und Weg Reiseshow sind wir in Polen unterwegs gewesen und haben das Land erkundet, haben uns aber auch über die Strände unterhalten, über die großen Städte, über die Hauptstadt Warschau, aber auch über wunderbare Sightseeing-Möglichkeiten in Stettin zum Beispiel. Und dann wollen wir deshalb jetzt natürlich auch nochmal drüber reden, wie kommen wir denn eigentlich am besten hin? Ja, von Mainz und Wiesbaden aus ist das ganz einfach. Ja, die schnellste Variante ist hier das Auto über die A3 Richtung Frankfurt, Dresden, dann Richtung Polen. Stettin erreicht ihr in etwa 6 bis 7 Stunden, Krakau in rund 10 bis 11 Stunden. Das ist schon ein bisschen weiter. Warschau in circa 12 Stunden. Alternativ könnt ihr den ICE nach Berlin nehmen und von dort auch weiter mit dem EC oder IC-Zug in die jeweiligen Städte fahren. Das funktioniert auch ganz bequem. Vor Ort lohnt sich dann für euch natürlich ein Mietwagen, vor allem wenn ihr die Ostseeküste oder auch die kleineren Dörfer mal erkunden wollt. In den Städten selbst könnt ihr auf Tram, Bus oder Fahrrad zurückgreifen. Alles ist wirklich gut erschlossen. Polen ist ein Land voller Vielfalt. Urbane Zentren, historische Altstädte, lebendige Küsten, grüne Landschaften. Ja, und ganz egal, ob ihr in Stettin durch die Promenade spaziert, in Krakau die Gassen erkundet oder an der Ostsee die Sonne genießt, ihr werdet überall überrascht, begeistert und inspiriert. Und ich hoffe, eure nächste Reise führt euch jetzt nach Polen, ihr Lieben. Sucht euch direkt schon mal ein passendes Ziel aus. Wir wünschen euch viel Spaß im Urlaub und gute Erholung.

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1: Ich bin Uli Reitinger. Das Niedrigwasser im Rhein könnte in diesem Jahr einen erheblichen volkswirtschaftlichen Schaden verursachen. Es ist eine wirklich kritische Situation, sagt Nicole Rabold. Sie ist verkehrspolitische

0: halten ihn 78% der Befragten für falsch auf dem Posten. Gerade mal noch jeder Siebte hält noch zu ihm.
1: Es geht weiter bergab für Kanzler Merz. Vor einem Jahr war immerhin noch fast ein Drittel der Befragten mit seiner Arbeit zufrieden. Glaubt man den Umfragen heute, hat er es sich inzwischen sogar bei 58% der Anhänger von CDU und CSU verscherzt. Auch Vizekanzler Klingbeil kommt bei den Menschen nicht mehr sonderlich gut an. Rund die Hälfte der Befragten findet nicht, dass er an die Spitze der SPD gehört. Auch lehnen viele Menschen die Brandmauer zur AfD ab. Fast jeder Zweite hält sie einfach nicht mehr für zeitgemäß. Tanja Wagner, Nachrichtenredaktion.
0: Deutschlandweit öffnen heute wieder historische Gebäude ihre Pforten und das in der Regel kostenlos. Am Tag des offenen Denkmals sollen auch Menschen für eine Besichtigung angelockt werden, die sonst eher andere Ausflüge machen.
2: Welches Denkmal bietet sich bei mir um die Ecke für einen Besuch an? Das kann jeder online unter tagdesoffenendenkmals.de nachschauen. Es gibt auch eine App. Deutschlandweit machen 6500 Denkmäler mit. Manche sind sonst nicht für die Öffentlichkeit zugänglich. Im Mittelpunkt stehen in diesem Jahr Industriegebiete, Brücken oder Tunnel. Angeboten werden Führungen, Vorträge und Aktionen zum Mitmachen. Wichtig noch für alle, die mitmachen wollen: Für manche Programmpunkte ist eine Anmeldung nötig. Das geht online. In Wiens Nachrichtenredaktion.
0: Zum Sport. Laut einem Medienbericht ist Eugen Polanski nicht mehr Trainer von Borussia Mönchengladbach. Wie die Rheinische Post berichtet, hat Polanski einen Tag nach dem 0:5 beim SC Freiburg seinen Rücktritt erklärt. Laut dem Bericht soll Jan-Moritz Lichte den Trainerjob zunächst übergangsweise übernehmen. Borussia Mönchengladbach hat die ersten drei Spiele der Saison verloren.
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0: Mein heutiger Gast ist weiblich. Name?
1: Andrea Vierlinger.
0: Das ist immer die Frage, die man Frauen nicht stellt. Ich mache es trotzdem jedes Mal. Alter?
1: Oh, 58. Wundervolle 58.
0: Geburtsort?
1: Wiesbaden.
0: Beruf?
1: Hebamme.
0: Oh, das klingt schon mit ganz viel Liebe. Das ist...
1: Ja.
0: Okay. Gibt es Hobbys und ist auch noch Zeit dafür da?
1: Der Beruf ist absolut mein Hobby. Seit 33 Jahren. Wirklich. Also ich habe eine Familie, das ist auch ein tolles Hobby. Die liebe ich sehr und ich reise gerne. Aber der Beruf steht tatsächlich, was Hobbys angeht, im Vordergrund.
0: Ich glaube, da kommen wir später noch drauf, weil es ist natürlich auch, ja, es nimmt viel Zeit ein und es gibt unglaubliche Zeiten, zu denen man vielleicht aktiv werden muss. Ja, gehört wahrscheinlich dazu, zu dem Job. Aber sprechen wir später ausführlich drüber. Gibt es so etwas wie ein Lebensmotto? Also muss kein Spruch sein.
1: Also doch, ich glaube tatsächlich, das Leben hat mich lieb. Und ja, nutze die Tage. Tatsächlich, Zeit ist unser kostbarstes Gut.
0: Oh, das Leben hat mich lieb, wenn man so in den Tag geht. Das kann eigentlich nicht schief gehen, ne?
1: Manchmal sind die Umarmungen, fallen die Umarmungen ein bisschen kürzer aus, aber ja. Im Großen und Ganzen stimmt das.
0: Die Menschen, die mit Ihnen zusammenarbeiten, was meinen Sie, sagen die über Sie? Was macht Sie aus? Woran erkenne ich Sie?
1: Das ist natürlich jetzt, das ist eine tolle Frage.
0: Das ist so eine typische Bewerberfrage, ist das normalerweise.
1: Und dann würde ich es jetzt bei ChatGPT reingeben und mal gucken, was für Antworten kommen. Aber ich glaube, die würden sagen, dass ich ein sehr empathischer Mensch bin, mit viel Geduld, Kreativität und ich netzwerke sehr gerne, also dass ich gut Menschen zusammenbringen kann.
2: Ich spreche hier mit Andrea Vierlinger.

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0: Andrea Vierlinger ist meine Gesprächspartnerin. Sie ist Hebamme hier aus Wiesbaden.
1: Sie sind in Wiesbaden groß geworden?
2: Ja.
1: Wo genau? Da.
2: Ich lebe immer noch in meinem Urgroßelternhaus in Sonnenberg.
1: Okay.
2: Tatsächlich. Das ist wirklich, das ist so ein Geschenk, dieses Haus zu haben und da leben zu dürfen. Und ich arbeite da auch.
1: Naja, und definitiv ein schöner Stadtteil.
2: Ja.
1: Ja, muss man einfach neidlos einfach anerkennen. Schön. Das heißt auch Jugendzeit, Kindheit, das war alles Wiesbaden.
2: Das war alles Wiesbaden.
1: Okay. Ich stelle immer so eine Frage, stelle ich jedem Gast. Waren Sie eine gute Schülerin?
2: Also nicht, was, wenn man jetzt das deutsche Schulsystem zugrunde legt und es in Noten ausgedrückt beantworten möchte, nein.
1: Okay. Aber Schule war logischerweise dann auch Wiesbaden, Grundschule, weiterführende Schule, alles in Wiesbaden passiert. Okay. Darf ich fragen, wie weit es in der Schule ging? Das heißt, nach der Grundschule, was kam für eine weiterführende Schule?
2: Ich habe Abitur gemacht. Ich bin dann aufs Gymnasium in Wiesbaden. Ich war auf Gutenberg.
1: Das ist ja immer am Ende der Schule, fragt man sich ja, wo soll's hingehen? War das für Sie sofort klar?
2: Für mich war jahrelang klar, ich werde Pilotin. Und habe mich dann auch, ich glaube, es war 84 bei der Lufthansa beworben und war 4 Zentimeter zu klein. Und dann wollte ich mit dem Sitzkästchen kommen. Ich dachte, dass 4 Zentimeter, daran kann mein Lebenstraum ja nicht scheitern. Dann bringe ich eben Sitzkästchen mit zum Fliegen. Aber da wollten die sich leider nicht drauf einlassen. Genau, und dann bin ich in die Fußstapfen meiner Urgroßmütter getreten und bin Hebamme geworden.
1: Was schon ein kleiner Unterschied ist.
2: Ja, es ist ein ebenso selbstständiges Arbeiten mit der Freude, Entscheidungen zu treffen und viel Verantwortung zu übernehmen.
1: Wobei ich jetzt schon wieder überlege, diese 4 Zentimeter, ich befürchte fast, das ist wieder irgend so eine deutsche Norm, die vermutlich gar keinen Sinn macht.
2: Die gibt's auch nicht mehr, ich kenne mittlerweile Pilotinnen, die genauso groß sind wie ich. Es war aber tatsächlich so, 84 gab es keine fliegenden Frauen bei der Lufthansa. Die gab es nicht im Cockpit. Und deswegen, glaube ich, war das damals die Ablehnung. Die hätten nicht sagen dürfen, wir nehmen keine Frauen, wir bilden keine Frauen aus als Piloten. Und ja, aber ich habe damals nicht dran gedacht, dass man da so einen Einspruch später nochmal einlegen kann oder so. Das war für mich so endgültig. Und dann bin ich ja auch mit dem, was ich gefunden habe, super glücklich geworden.
0: Gleich geht's weiter im Gespräch mit Andrea Vierlinger.

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1: Ich bin Uli Reitinger. Verspätete Züge und ewige Baustellen sorgen nach Ansicht von Verkehrsminister Steffen Bilger auch für politischen Frust. Den Zeitungen der Funke Mediengruppe sagte er, der Zustand der Bahn sei völlig unzureichend.
2: Seit seinem Amtsantritt sprechen ihn die Menschen auf kein Verkehrsthema so häufig an wie auf die Probleme bei der Bahn, sagt Bilger. Deshalb sollen Milliarden da reinfließen und Bauprojekte beschleunigt werden. Bilger warnt aber, bevor es besser wird, wird's erstmal schlechter. Baustellen, Verspätungen. Sind die Strecken dann saniert, sollen die Züge zuverlässiger fahren. Und noch etwas will der Minister ändern. Familien sollen ihre Sitzplätze wieder gemeinsam und günstiger reservieren können. Die Bahn hatte dieses Angebot im vergangenen Jahr abgeschafft. Zoe Tassovali, Nachrichtenredaktion.
1: Das Niedrigwasser im Rhein hält

0: Land, aber die, die es tun, sind damit meist erfolgreich. Wie aus Zahlen der Bundesregierung hervorgeht, erhielt fast jeder Zweite im ersten Halbjahr 2026 den Schutzstatus. Die meisten davon kommen aus Afghanistan.
1: Im ersten Halbjahr haben fast 40.000 Menschen zum ersten Mal einen Asylantrag gestellt. Das sind nur noch halb so viele wie im Vorjahreszeitraum. Fällt der Bescheid positiv aus, spielt bei der Hälfte der Fälle der Familienschutz eine Rolle. Noch höher war die Quote bei Flüchtlingen aus Afghanistan. Grund dafür ist ein Urteil des Europäischen Gerichtshofs. Das hatte entschieden, dass Frauen seit der Machtübernahme der Taliban grundsätzlich einen Schutzanspruch haben. Babette Büchner, Nachrichtenredaktion.
0: Zum Fußball. Eugen Polanski ist nicht mehr Trainer von Borussia Mönchengladbach. Das hat der Verein mittlerweile bestätigt. Die zuletzt gezeigten Leistungen haben zu der Entscheidung geführt, Polanski mit sofortiger Wirkung von seinen Aufgaben zu entbinden, heißt es in einer Mitteilung. Die Borussia ist nach 3 Spielen noch ohne Punkt und verlor gestern beim SC Freiburg deutlich mit 0:5. Co-Trainer Jan-Moritz Lichte übernimmt übergangsweise den Trainerjob.
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0: Sie wollte Pilotin werden, aber sie ist Hebamme geworden. Andrea Vierlinger aus Wiesbaden ist meine Gesprächspartnerin.
1: Dieser Wunsch, Pilotin zu werden, ist das auch ein, also wir sprechen jetzt ja auch, können wir ja ganz offen sagen, mit einer Verbindung in eine andere Stadt, weil Sie gerade unterwegs sind. Das heißt, war das auch so der Drang, die Welt zu sehen?
2: Ja, ich war mit meiner Mama 81 das erste Mal, habe ich das erste Mal eine Fernreise gemacht. Wir waren 1981 in Sri Lanka. Und dieser Landeanflug, man sah wirklich nur so eine ganz kleine Insel unten im Wasser, die nur aus Palmen bestand, der hat mich, glaube ich, echt angefixt. Da war mein Fernweg geboren. Und gerade auch dieses Fliegen, also diese Landschaft von oben so sehen zu dürfen, boah, das hatte mich total mitgenommen. Also da war Fernweh angesagt.
1: Kann ich auch nachvollziehen. Und es ist auch so, die Begegnung mit Menschen aus anderen Ländern macht uns halt reich. Und wenn wir dann versuchen, den anderen zu verstehen, ich bin relativ sicher, dann wird die Welt auch friedlicher.
2: Ja, und das war 81, war die Welt noch kleiner. Also als wir zum Beispiel in Sri Lanka ankamen, ganz unbedarft, zwei Frauen, da gab es keine Autovermietung zu der Zeit, also keine, die wir gefunden hätten oder irgendwas. Und wir haben dann versucht, eben dieses Land ein bisschen auf eigene Faust zu bereisen. Und überall kamen die Frauen in den Teeplantagen und haben immer mal an meinen blonden Haaren gezogen oder auf meine Haut gestippt, weil die das einfach noch nie gesehen hatten. Ne? Und man konnte so viel Reines da noch entdecken. Ich hatte nicht das Bedürfnis, nochmal hinzufahren. Also jetzt, ich glaube, da hat sich sehr viel verändert. Und dieses Reisen, ich bin viel gereist, das hat absolut meinen Horizont erweitert. Auch zu sehen, unter welchen Situationen Menschen einfach leben, wie glücklich ich mich schätzen darf für all das, was ich habe, wo ich geboren bin, dass ich mir keine Sorgen mache, dass ich einen Hahn aufdrehen darf und es kommt Wasser, sauberes Wasser aus einer Leitung, unfassbar.
1: Ja, wir nehmen viele Dinge als selbstverständlich hin, aber ich glaube, wir müssen als Gesellschaft auch aufpassen, dass wir Dinge, die selbstverständlich sind, nicht verlieren, weil es ist ein Privileg, wie unser Land funktioniert, und ich glaube, wir müssen auch alle schauen, dass es auch in Zukunft weiter so geht.
0: Und gleich geht es weiter im Gespräch mit Andrea Vierlinger.

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0: Sie ist Hebamme, aus Wiesbaden kommt sie. Andrea Vierlinger ist meine Gesprächspartnerin.
1: Das heißt, in der Familie gab es schon die Tradition der Hebammen, habe ich dann schon rausgehört. Okay.
2: Meine Urgroßmütter, beide.
1: Okay. Und haben Sie die Arbeit aktiv mitbekommen oder nur Erzählung?
2: Erzählung, okay. Das waren wirklich nur Erzählungen. Es ist, ich nachdem mein Traumberuf geplatzt war, bin ich zum Arbeitsamt, zu einer Berufsberatung. Und die haben mir ein dickes Buch in die Hand gedrückt. Leider, also die waren nicht sehr beratend, aber dieses Buch hat tatsächlich für mich was gebracht. Damit habe ich mich zu Hause ins Bett gelegt und bin das ganze Verzeichnis durchgegangen und habe alles durchgestrichen, was mich nicht interessiert hat. Und es blieb nicht viel übrig. Und Hebamme war dann das Letzte.
1: Zu der Zeit gab es aber auch so komische, damals noch alles analog, Fragebögen. Ich kann mich daran erinnern, dass ich mal so einen Fragebogen ausfüllen musste. Dann kam hinten dran so irgend so ein Hinweis auf, welche Berufe in Frage kommen. Stimmte alles nicht, aber war ein lustiger Fragebogen.
2: Kann ich mich nicht mehr dran erinnern. Das weiß ich tatsächlich nicht.
1: Nee. Ja. Aber gut, Verzeichnis ist ja auch gut. Ist ja ganz, ganz ähnlich. Und ich meine, es war eine Zeit, bin ein Tick jünger, aber zu der Zeit gab es halt echt auf dem Arbeitsmarkt ja sehr viele Menschen. Das heißt, so Standardberufe, die damals alle machen wollten, das war eine Riesenauswahl. Das heißt, da saß man manchmal mit ein paar hundert Bewerbern zusammen.
2: Das stimmt. Das war eine ganz, ganz andere Zeit. Fällt mir gerade ein, damals auch, ich bin noch durch Wiesbaden gelaufen und habe eine Ausbildungsstelle als Schreinerin besucht. Und das war genau dasselbe. Überall kam ich rein und es hieß immer, wir haben kein Frauenklo. Ey, meine Güte. Okay, gibt es übrigens auch irgendeine Verbindung? Also ich habe einige Kolleginnen, die so in meinem Alter sind, die tatsächlich erst Schreinerinnen geworden sind und dann Hebammen.
1: Okay.
2: Ist ein Handwerk.
1: Wollte ich gerade sagen, also da ist schon eine Parallele. Okay, das heißt, es war dann Hebamme. Ich habe gar keine Ahnung, wie wird man Hebamme? Wie funktioniert das? Es wird eine Ausbildung geben, es wird geregelt sein in Deutschland, aber wie geht's?
2: Also zu meiner Zeit war es eine schulische Ausbildung. Es gab Hebammenschulen an Kliniken angebunden und es war eine dreijährige Ausbildung und jetzt wurde es EU-weit angepasst. Jetzt ist es ein Studiengang. Tatsächlich.
1: Okay. Genau. Überlege ich gerade, was besser ist oder was schlechter ist.
2: Ja, also zum einen ist es schon besonders. Wir hatten ein Hebammentreffen. Wir waren nur 10 in meinem Ausbildungskurs und wir lieben uns heute noch. Und es ist jetzt 33 Jahre her, aber wir treffen uns immer noch. Und eine aus meinem Kurs hat quasi diesen Studiengang mit aus der Wiege gehoben und ist heute Frau Professor Doktor. Und das klingt natürlich schon ja. Cool für Hebammen, ne? Ja, es hat Vor- und Nachteil. Also der Vorteil ist mit Sicherheit, wir haben in unserer Gesellschaft so eine Weißkittel-Arzthörigkeit immer noch. Und die Hebamme, deren absoluter Fachbereich Schwangerschaft und Geburt ist, steht trotzdem für meinen, ja, so wie ich es erlebt habe in den Jahren, immer eine Stufe unter dem Arzt. Also wenn es Entscheidungen zu treffen gibt, es ist meistens doch dann die des Arztes, die genommen wird von den Schwangeren. Und das wird sich ändern durch den Studiengang. Ja, da können sich jetzt Frau Doktor und Frau Doktor im Kreißsaal gegenüberstehen. Und ich glaube, dass es die, ja, den Stellenwert sehr aufwertet. Auf der anderen Seite müssen wir tunlichst aufpassen, dass das Handwerk nicht verloren geht dadurch.
0: Gleich geht es weiter im Gespräch mit Andrea Vierlinger.

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1: Ich bin Uli Reitinger. Das Niedrigwasser im Rhein könnte der deutschen Wirtschaft in diesem Jahr einen immensen Schaden zufügen. Davor warnt die IHK-Arbeitsgemeinschaft Rheinland-Pfalz. Weil Frachtschiffe kaum noch Ladung transportieren können, steigen die Kosten. Die IHK fordert deshalb Hilfe vom Bund.
2: Die Lage ist laut der IHK wirklich kritisch. Zwar hat es zuletzt etwas geregnet, die Wasserstände bleiben aber extrem niedrig. Schon 2018 hat das Niedrigwasser die Wirtschaft rund 2,4 Milliarden Euro gekostet. Seitdem haben die Unternehmen reagiert und setzen zum Beispiel Schiffe ein, die auch mit weniger Wasser klarkommen. Der IHK reicht das aber nicht. Der Bund soll mehr Geld in Wasserstraßen stecken und außerdem könnte ein tieferer Rhein helfen. Und auch Autofahrer könnten die Folgen noch länger an der Zapfsäule merken, durch höhere Preise. Zoe Tassovali, Nachrichtenredaktion.
1: Verkehrsminister Steffen Bilger sieht die Probleme bei Bahn- und Verkehrsinfrastruktur als einen Faktor für die Unzufriedenheit der Bürger im Land. Das sagte er den Zeitungen der Funke Mediengruppe. Den aktuellen Zustand der Bahn bezeichnete Bilger als völlig unzureichend. Er setzt auf die Maßnahmen der Bundesregierung zur Planungsbeschleunigung und für mehr Sicherheit bei der Bahn sowie auf die Milliarden aus dem Sondervermögen zur Modernisierung der Verkehrswege. Denkmalfreunde können heute wieder sonst oft verschlossene historische Gebäude besichtigen. Beim Tag des offenen Denkmals werden bundesweit mehrere tausend Denkmäler geöffnet.

0: wollen, für manche Programmpunkte ist eine Anmeldung nötig. Das geht online. Finn Wiens, Nachrichtenredaktion.
1: Und noch zum Sport. Borussia Mönchengladbach hat sich von Trainer Eugen Polanski getrennt. Der 40-Jährige ist nach nur 3 Spieltagen der neuen Saison nicht mehr Trainer des Fußball-Bundesligisten. Das teilte der noch punktlose Klub einen Tag nach der 0:5-Niederlage beim SC Freiburg mit. Co-Trainer Jan-Moritz Lichte übernimmt den Trainerjob übergangsweise.
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0: Sie hat den Beruf ihrer Großmutter übernommen und ist ebenfalls Hebamme geworden. Darüber spreche ich mit Andrea Vierlinger, Hebamme aus Wiesbaden.
1: Die Großmütter, die haben wahrscheinlich alle Hausgeburten begleitet, nehme ich mal an, vornehmlich. Denn das war zu dieser Zeit üblich. Wie war Ihre erste Geburt, die Sie begleitet haben?
2: Also die erste, die ich im Praktikum gesehen habe, war an sich grauenvoll. Die Hebammen waren ganz erstaunt, weil ich am nächsten Tag mit einem tollen Dankekuchen vorbeikam, dass ich das erleben durfte. Und die sagten, also wenn du so einen tollen Kuchen für so eine schreckliche Geburt gebacken hast, dann muss dir wirklich was an diesem Beruf liegen. So habe ich mir quasi mein Kreißsaalpraktikum ergattert. Die an meine erste Geburt in meiner Ausbildung kann ich mich überhaupt nicht mehr erinnern, weil ich, wie gesagt, vorher schon ein paar Monate in einem Praktikum war.
1: Und was war denn so schrecklich an der Geburt?
2: Oh, das erzähle ich jetzt nicht.
1: Okay.
2: Nein, das war eine klassische Geburt, wie sie einfach in den 80ern war. Rückenlage, Beine im Beinhalter, Pressen, okay. Dammschnitt, das ganze Programm.
1: Okay.
2: So, wie man es nicht mehr haben will.
1: Okay, ich hab ein Gefühl dafür, ja. Okay. Wie ist es bei Ihnen, das heißt, Sie haben, ich weiß gar nicht, das ist dann, was weiß ich, das ist die Schule, die Ausbildung und dann, ich weiß nicht, wie kommt man in den Job? Arbeitet man sofort selbstständig oder wie geht das?
2: Ja, in dem Moment, wo man staatlich anerkannte Hebamme ist, habe ich die Wahl. Ich kann mich in der Klinik anstellen lassen, ich kann sofort in die Freiberuflichkeit gehen. Sprich, ich kann Kurse geben, ich kann Vor- und Nachsorgen, also Hausbesuche machen, Vorsorge. Wir Hebammen können ja Schwangerschaft genauso begleiten wie die Gynäkologen und Gynäkologinnen auch. Also wir ab oder mit positiv werden des Schwangerschaftstests die Schwangeren schon unter die Fittiche nehmen. Ich kann in die Hausgeburtshilfe gehen, ins Geburtshaus. Also wir haben eine sehr breite Range, die wir da bedienen können.
1: Also wir haben damals, ich habe das nicht gewusst, als das erste Kind ja auf dem Weg war und dann liest man sich so ein und dann haben wir diesen Hebammenanspruch, den man so hat, gelesen und ich bin dann ganz naiv. Also meine Frau hatte sich da noch gar nicht für interessiert. Ich war derjenige und ich habe dann einfach mal geguckt und habe dann irgendwie so 2, 3 Telefonate geführt und dann war witzigerweise eine in unserer Nähe und das war so eine richtige nachhaltige Hebamme, sage ich mal, die auch so ein bisschen unser Leben verschoben hat. Und wir haben sehr viele Sachen gelernt, die wir gar nicht mehr kannten, von Hausmitteln bis sonst was. Und tatsächlich haben wir mit beiden Kindern dann auch eine Hausgeburt am Schluss probiert. Bei einem hat es geklappt, bei unserer Tochter sind wir dann ins Krankenhaus gelandet und die haben uns dann wirklich dort wie Idioten behandelt, muss ich ganz ehrlich sagen. Also so war mein Gefühl. Und ich war aber froh, dass die Hebamme mit dabei war und die haben uns dann weitestgehend auch in Ruhe gelassen.
2: Ja, aber das ist tatsächlich, das liegt auf beiden Seiten. Und das ist etwas, was ich versuche in der Geburtsvorbereitung, das ist so mein Kernanliegen, den Paaren mitzugeben, bereitet euch doch bitte rechtzeitig vor. Wir planen 1,5 Jahre an unserer Hochzeit rum. Wir haben jedes Jahr Zeit, die wir uns für die Planung von unserem Jahresurlaub nehmen. Wir sind, weiß ich nicht, wie oft zur Theorie für den Führerschein gefahren und haben da ganz viel Zeit reingesteckt. Und ich erlebe immer wieder, dass Geburtsvorbereitung an 2 Tagen funktionieren muss. Und dass man doch in die Klinik geht, weil die wissen, was das Beste für einen ist. Und dass die mir schon sagen werden, was ich tun soll. Und dann geben die so Hirn und Verstand an der Klinikspforte ab und haben auch das Gefühl, nichts mehr mitbestimmen zu können, ne? Dass man dann so ausgeliefert, also auf der einen Seite die sagen mir das schon und auf der anderen Seite fühle ich mich aber auch natürlich ausgeliefert, weil ich habe das Wissen nicht.
0: Gleich geht's weiter im Gespräch mit Andrea Vierlinger.

0: Sie ist Hebamme hier aus Wiesbaden und meine Gesprächspartnerin Andrea Vierlinger.
1: Ich war bei der Geburt meiner Kinder dabei und alle sagen immer, es wär so das größte Erlebnis ihres Lebens gewesen. Ich muss ganz ehrlich sagen, ich war erstmal beschäftigt mit den vielen Körperflüssigkeiten, die ich gesehen habe. Also ich fand es schon, wenn man damit so gar nichts zu tun hat, ich war gestresst danach. Ja, also meine Frau zwar auch, aber ich auch.
2: Nach der Geburt gestresst, okay.
1: Ja, ja. Nee, weil man kriegt so tolle Sachen, das ist ein tolles Erlebnis, Dings, aber keiner sagt einem, was da alles passieren kann und was wo wie rauskommt und wie das aussieht und wenn man hinguckt, was man alles sieht, ja. Ist ihr Alltag, meiner nicht.
2: Ich glaube, da hat sich aber auch einiges verändert. Darf ich mal fragen, wie alt die Kinder sind?
1: Meine Kinder sind jetzt 20 und 22, also schon länger her.
2: Genau, ja. Und das ist aber tatsächlich so eine Zeit gewesen, wo man auch wenig auf die Psyche der Partner und Partnerin geachtet hat. Heute versucht man tatsächlich mehr darauf zu achten, dass die nicht so diese RTL2-Großaufnahme mitkriegen, ne? Dass die nicht frontal stehen, sondern mehr im Schulterbereich hinter ihrer Frau.
1: Ich habe bei meiner Tochter alles gesehen.
2: Ja, ja, genau. Das würde ich tatsächlich. Also es gibt, für mich gibt es nichts Faszinierenderes, als eine Geburt zu sehen. Ich finde, das ist ein Riesengeschenk, aber das ist eben genau auch Typensache, ob man das möchte. Ich möchte nicht Steuerberaterin sein, ich weiß nicht, warum man sowas machen möchte. Also da gibt es einfach, die Geschmäcker sind unterschiedlich. Und ja, auch das, glaube ich, ist eben eine Frage der Vorbereitung, sich vorher klar zu machen. Es gibt die und die Geburtsposition. Das könnte dein Part dabei sein. Es ist völlig normal, dass dieses und jenes unter einer Geburt passiert. Das hat die Natur so eingerichtet. Genau, also das gehört einfach zu einer Vorbereitung dazu.
1: Also ich möchte noch unterstreichen, es war ein faszinierendes, es gehört zu den faszinierendsten Erlebnissen in meinem Leben. Das ist überhaupt nicht die Fragestellung. Und mir hätte das auch, glaube ich, alles gar nichts ausgemacht, wenn jemand vorher mal das, was Sie jetzt gerade geschildert haben, gesagt, gucke mal, wenn das passiert, dann kann das mal so aussehen und es ist auch viel Blut im Spiel und das hat mir alles gefehlt, aber ist vielleicht auch ein bisschen naiv, wie wir da dann in die eigentliche Geburt gegangen sind.
2: Ja. Sag ich jetzt nichts zu.
1: Ja. Beim zweiten Mal war es dann auch völlig, also da habe ich auch alles gesehen, aber das hat mir dann auch, weil ich habe gewusst, was passiert.
2: Ja, ist anders.
1: Das war ich entspannter. Ich habe dann sogar, weil es so eine Hausgeburt war, mit unserer Hebamme mein Kind von all dem Blut befreit, ja.
2: Und ich glaube auch wenn das erste schon die Hausgeburt gewesen wäre, diese Gesamtatmosphäre ist so viel beruhigender, dass ich glaube, dass dieses Gesehene auch beim ersten Kind vielleicht nicht so viel Eindruck hinterlassen hätte.
1: Kann sein, kann tatsächlich sein. Also das heißt, ich muss wirklich sagen, wir wurden zwar auch so im Umfeld merkwürdig beäugt, als wir das geäußert haben, dass das Kind zu Hause zur Welt kommen sollte, weil es halt auch kein Standard ist, obwohl bei uns, da wo wir wohnen, kommt das noch hier und da vor. Da gibt es auch Hebammen, die das machen und lange Zeit begleitet haben. Also es war jetzt nicht so ganz selten, aber trotzdem waren wir die Außenseiter. Ich würde trotzdem, es ist das schönste Erlebnis und diese Ruhe, die man hat. Und letztendlich, ich meine, wenn irgendetwas nicht funktioniert, das hatten wir bei der ersten Geburt gesehen, man ist in so Rekordgeschwindigkeit auch wieder an dem Platz, wo man geholfen bekommt, dass ich sage, ja, also ich glaube, das ist ein Risiko, das überschaubar ist, wenn man vorher auch geguckt hat, ob alles in Ordnung ist soweit.
2: Ja, absolut. Und ich meine, die Zahlen unserer außerklinischen Geburtshilfe sind sehr gut.

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1: Ich bin Tine Klimach. Verkehrsminister Bilger sieht die Probleme bei der Bahn- und Verkehrsinfrastruktur als einen Faktor für die Unzufriedenheit der Bürger. Das sagte er den Zeitungen der Funke Mediengruppe. Den aktuellen Zustand der Bahn bezeichnete er als völlig unzureichend. Er setzt auf die Maßnahmen der Bundesregierung zur Planungsbeschleunigung sowie auf die Milliarden aus dem Sondervermögen zur Modernisierung der Verkehrswege. Zwischen Russland und der Ukraine könnten im Oktober wieder direkte Gespräche über ein mögliches Kriegsende beginnen. Darauf bereitet sich die Ukraine vor. Moskau sei zwar bereit, allerdings zu ganz bestimmten Bedingungen, sagte Russlands Außenminister Lavrov.
2: Für die Dauer von Verhandlungen würden die Kampfhandlungen nicht eingestellt, sagte Lavrov und wiederholte. Wenn Selenskyj sich treffen will, soll er doch kommen. Das sei schon eine enorme Geste guten Willens von russischer Seite. Die Aussage, Selenskyj soll nach Moskau kommen, gibt es schon länger. Der ukrainische Präsident fordert immer wieder ein Treffen mit Kremlchef Putin. Moskau hat er als Gesprächsort mehrfach abgelehnt und Russland eine Verzögerungstaktik vorgeworfen. Aus Moskau, Katharina Schröder.
1: Das Niedrigwasser im Rhein könnte in diesem Jahr einen erheblichen volkswirtschaftlichen Schaden verursachen. Es sei eine kritische Situation, hieß es von der IHK-Arbeitsgemeinschaft Rheinland-Pfalz. Wie hoch der Schaden ausfallen werde, sei noch offen. Im Niedrigwasserjahr 2018 habe er rund 2,4 Milliarden Euro betragen. Seitdem sei die Logistik optimiert worden, etwa durch Niedrigwasserschiffe. Trotzdem gehe man von einem immensen Schaden aus, der auch für Verbraucher länger spürbar bleibe, etwa an der Zapfsäule. Zum Sport. Eugen Polanski ist nicht mehr Trainer von Borussia Mönchengladbach. Das bestätigte der Club einen Tag nach der 0:5-Niederlage beim SC Freiburg.
3: Nach dem eher enttäuschenden 12. Platz in der Vorsaison hat Sportchef Ruven Schröder am Trainer festgehalten und stattdessen die Mannschaft umgebaut. 11 Neuzugänge kamen im Sommer und machten Fans

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0: Pilotin wollte sie werden. Es wurde dann aber doch im Sinne der Familientradition der tolle Beruf der Hebamme. Andrea Vierlinger ist meine Gesprächspartnerin.
1: Wie ist das heute bei Ihnen? Sie begleiten Sie auch Hausgeburten oder vorrangig Klinikgeburten?
2: Ich war 16 Jahre in der Klinik und bin aus der aktiven Geburtshilfe draußen, weil ich, wie gesagt, eine große Praxis habe und die füllt mich schon völlig aus.
1: Was heißt große Praxis?
2: Ich habe 2007 die Hebammerei in Wiesbaden gegründet. Und ich glaube, also zumindest damals war es so und vielleicht ist es heute immer noch so, dass es die größte interdisziplinäre Hebammenpraxis in Deutschland ist. Wir haben im Augenblick rund 40 Köpfe in unserem Team und Netzwerk, ja. Und das sind Hebammen, Osteopathen, Physiotherapeuten, Psychologinnen, Kinderkrankenschwestern, auch ganz viel, Ersthelfer, Sozialpädagogen, alles Mögliche.
1: Das heißt, wird ja alles rundum abgedeckt, wenn ich das gerade so höre. Das heißt wirklich, das ist dann der Idealzustand rund um Betreuung schon fast.
2: Genau, das macht eben auch gerade das Ganze so interessant, dass wir begleiten vom Schwangerwerden mal mindestens bis zum Ende des ersten Lebensjahres können wir alles anbieten. Also wir haben auch eine Traumatherapeutin zum Beispiel im Team. Wir haben ganz viele Yoga. Wir haben sogar neu Yoga für Männer und Väter. Das war was, wo ich auch lange gesucht habe, weil ich immer finde, die fallen uns so hinten runter. Da sollte man auch ein bisschen mehr Angebote schaffen, dass sie in den Austausch kommen, auch mit ihrer neuen Rolle und Gleichgesinnten. Ja, also wir haben sogar einen Geburtsvorbereitungskurs für Baby und Hund.
1: Okay, ja, aber das sind ja all die Sachen, die passieren, ne? Das heißt, ja. Ein Hund ist letztendlich oder ein Tier ist ein Familienmitglied, das auch da ist und mit der Veränderung umgehen muss.
2: Ja, und man sollte tatsächlich rechtzeitig schauen, wie reagiert der, ne? Also wenn der dann irgendwann immer am Schwanz gezogen wird oder ins Fell gefasst bekommt, und da sollte man schon auch wissen, ob der oder ihn auch darauf vorbereiten, ne? Dass er damit gut umgehen kann.
0: Und gleich geht's weiter im Gespräch mit Andrea Vierlinger.

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0: Sie ist Hebamme aus Wiesbaden und meine Gesprächspartnerin Andrea Vierlinger.
1: Wie ist das heute? Ich meine, da haben Sie ja vielleicht auch einen Blick drauf. Ich meine, auf Männer steht ja heute auch eine enorme Erwartungshaltung, ne? Sie sollen gute Väter sein, sie sollen ihren Job machen, sie sollen das alles machen. Hat sich da auch was verändert in den letzten Jahren?
2: Die Selbstverständlichkeit, finde ich, ist viel größer geworden, weil ich habe einfach zu Zeiten gearbeitet, als Männer noch nicht so unbedingt im Kreißsaal waren. Und ich kenne es jetzt auch aus anderen Kulturen, zum Beispiel Polen. Polnische Männer im Kreißsaal in den 90ern in Polen waren, das gab's nicht. Na, aber wenn die in Deutschland mit zur Geburt durften, die sind teilweise wirklich in Tränen ausgebrochen vor Freude. Heute ist es völlig selbstverständlich. Es ist absolut normal. Und auch was die Auseinandersetzung mit den Themen angeht. Wir haben Stillvorbereitungskurse, wo man früher gesagt hätte, da geht nur die Frau hin. Nein, die kommen als Paar, weil auch die Männer wirklich stillen verstehen wollen und auch wissen wollen, wie können sie das gut unterstützen. Das finde ich super, auch was Elternzeit angeht. Wobei das immer noch eine große Minderheit ist, leider. Aber es bewegt sich.
1: Ich glaube, das ist die gleiche Geschichte, die wir am Anfang unseres Gespräches mit dem Thema damals Pilotin, heute Pilotin hatten. Manche gesellschaftlichen Veränderungen brauchen auch einen Moment, bis sie sich abbilden. Und dann, also ich kenne jetzt schon ein paar, die Elternzeit gemacht haben. Ich kenne gerade aktuell einen Fall. Da ist der Mann zu Hause und die Frau geht weiter ihrer Selbstständigkeit nach. Also diese Sachen gibt es schon, ja. Das ist, ich weiß auch, der Mann kommt manchmal mit dem Kind auch dann wird ziemlich strapaziert, aber ich glaube, da tut sich schon gesellschaftlich mehr und das sind kleine Sachen und es wird immer größer und ich glaube, es wird auch immer mehr Männer geben, die einfach auch diese Option sehen. Also ich habe damals gesagt, ich möchte nicht, dass meine Kinder aus dem Haus sind und ich habe nichts mitbekommen und habe schon frühzeitig gesagt, ich verlege, hatte das Privileg meiner Arbeit halt weitestgehend nach Hause, dass ich einfach, habe zwar immer noch viel gearbeitet, aber ich war ansprechbar, ich habe meine Kinder jeden Tag gesehen und muss mir nicht vorwerfen lassen, dass ich nicht gesehen habe, wie sie groß geworden sind.
2: Also wir hatten das vor fast 27 Jahren mittlerweile auch. Wir hatten gerade die Wassergeburten ins Rhein-Main-Gebiet geholt. Also es gab zwischen Köln-Bensberg und Kirchheim-Bolanden keine Wassergeburten. Und wir waren so ein ganz kleines, junges Hebammen-Team in der Klinik und wir haben es geschafft, den Chef zu überzeugen. Und das war mein großes Steckenpferd. Ich wollte da so gerne mit arbeiten. Dann war ich schwanger. Und dann das war ein totales Wunschkind. Aber ich habe dann zu meinem Mann gesagt, also, boah, der ist Erzieher. Du weißt eigentlich ja, wie man die Kerle großkriegt. Ich weiß von Berufswegen, wie man sie bekommt. Wir tauschen einfach hinterher, worauf mein Mann sagte, oh, mit der Altersklasse habe ich auch überhaupt gar keine Ahnung. Und wir dann so am Diskutieren waren und kaum war unser Sohn auf der Welt, wollte keiner mehr von uns arbeiten gehen, weil er uns so geflasht hat. Wir waren wirklich so begeistert und wir haben geguckt, dass wir unsere Stellen so anpassen, dass wir beide viel von unseren Kindern haben durften.
0: Gleich geht's weiter im Gespräch mit Andrea Vierlinger.

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1: Ich bin Tine Klimach. Die Probleme bei der Bahn und der Verkehrsinfrastruktur sieht Bundesverkehrsminister Bilger als einen Faktor für die Unzufriedenheit im Land. Er will nun immerhin die abgeschaffte Familienreservierung wieder einführen. Man sei mit der Bahn dazu im Gespräch, sagte Bilger den Zeitungen der Funke Mediengruppe.
2: Gegen unpünktliche Züge hilft das zwar nicht, das wären aber immerhin mal gute Nachrichten für die leidgeprüften Fahrgäste. Die Bahn hatte die Familienreservierung vor gut einem Jahr abgeschafft. Bis dahin konnten Familien für 10,40 Euro bis zu 5 Sitzplätze gemeinsam reservieren. Seitdem muss für jeden Platz einzeln bezahlt werden. Neben Minister Bilger fordert auch der Verkehrsclub Deutschland eine Rückkehr zur Familienreservierung. Die Petition haben schon rund 130.000 Menschen unterschrieben. Katrin Müller, Nachrichtenredaktion.
1: Nach dem CDU-Debakel in Sachsen-Anhalt wächst auch im Bund der Druck auf die Union. Im neuen Insa-Sonntagstrend für die Bild liegt sie bei 20%. Die AfD zieht mit 29% deutlich davon. Trotzdem stellt sich CSU-Chef Markus Söder klar hinter Kanzler Merz.
3: Söder sagte der Bild am Sonntag, von der CSU wird es keinen Kanzlersturz geben. Auch Spekulationen, Unionsministerpräsidenten könnten Merz nach den nächsten Wahlen zum Rücktritt drängen, weist er zurück. Gleichzeitig sagt Söder aber, so wie bisher kann die Bundesregierung nicht weitermachen. Nach dem Ergebnis in Sachsen-Anhalt müsse sie deutlich schneller liefern, zum Beispiel bei hohen Energiepreisen und Sozialmissbrauch. Ob Schwarz-Rot wirklich bis 2029 durchhält, lässt Söder offen. Zoe Tassovali, Nachrichtenredaktion.
1: In der Türkei sind bei landesweiten Razzien gegen mehrere LGBTQ-Aktivistenvereine über 160 Menschen festgenommen worden. Wie die staatliche Nachrichtenagentur Anadolu meldete, seien zuvor Ermittlungen wegen Vereinsgründung zum Begehen einer Straftat, Prostitution sowie Drogenbesitz eingeleitet worden. Die Gruppe Chaos GL, die sich unter anderem für die Rechte von homosexuellen Transmenschen und queeren Personen einsetzt, erklärte auf der Plattform X, die Polizei sei in ihre Vereinsräumlichkeiten eingedrungen und habe Mitglieder des Vorstands festgenommen. Zum Sport. Borussia Mönchengladbach hat sich von Trainer Eugen Polanski getrennt. Der 40-Jährige ist nach nur 3 Spieltagen der neuen Saison nicht mehr Trainer des Fußball-Bundesligisten. Das teilte der Club einen Tag nach der 0:5-Niederlage beim SC Freiburg mit.
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0: Andrea Vierlinger ist Hebamme aus Wiesbaden und genau über das Thema sprechen wir.
1: Wissen Sie, wie viele Kinder Sie zur Welt gebracht haben?
2: Das ist schon so eine Definitionssache. Ich sage mal, das machen die Frauen schon selber.
1: Begleitet haben, dann ja?
2: Begleiten tut man sehr viel. Also ich habe mindestens 3000 Geburten begleitet, wobei ich nicht immer am Ende tatsächlich bei der Geburt des Kindes dann dabei war. Aber die habe ich irgendwann aufgehört zu zählen. Nee, habe ich nicht. Ich weiß nur, mein erstes, ich habe angefangen, ein Geburtenbuch zu führen und irgendwann blieb das auf der Strecke.
1: Wie ist das aber in dem Moment, wo man eine Geburt bis zum Schluss begleitet? Also ich hatte da ja Respekt, wenn wir dann angerufen haben, die Hebammen, und haben gesagt, ne, jetzt könnt's so langsam ernst werden, und wie die dann in aller Ruhe fragt, wie oft kommen die Wehen. Und ich fand das total, ich dachte, ich bin hier eigentlich völlig am Ende und da wird eine Riesenruhe ausgestrahlt. Aber es heißt dann auch mitten in der Nacht aufbrechen, ne, wenn es halt so ist, ne?
2: Das heißt, mitten in der Nacht aufbrechen. Ich habe jetzt zum Beispiel in der Klinik angestellt gearbeitet. Wir hatten Schichtdienst, hatten aber dadurch, dass wir eben die Wassergeburten, dass wir bei uns im Kreissaal so viel anderes angeboten haben, Geburtshilfe schon wirklich anders aufgestellt haben mit Hockergeburten und sowas in den 90ern, was es nicht gab, flächendeckend, hatten wir so einen Zulauf, dass wir zusätzlich immer noch Rufbereitschaft machen mussten, weil immer nur eine Kollegin vor Ort war. Und das heißt, man hat immer Telefon am Bett gehabt und dann sprang man halt nachts raus, um noch dazu zu kommen, weil viel los war.
1: Sehr spannend. Wann haben Sie die Selbstständigkeit? Wann kam die?
2: 1993 habe ich angefangen, freiberuflich neben meiner Angestellten-Tätigkeit zu arbeiten. Da habe ich angefangen mit Wochenbettbetreuung, also Hausbesuchen, und damals schon mit Geburtsvorbereitung. Genau. Und 2007 bin ich dann komplett in die Selbstständigkeit gegangen.
1: Okay. Und das heißt heute eine große Praxis, wie wir
2: eine
1: schon
2: große
1: gehört
2: Praxis,
1: haben.
2: Leider viel Bürokratie. Das ist das, was, also das macht mir tatsächlich, die Schreibtischarbeit macht mir gar keinen Spaß. Gehört halt dazu. Ich sage immer, ich brauche einen knackigen Sekretär. Also wenn sich jemand bewerben möchte, gerne.
1: Was ich an dem, oder was ich so in dem Erlebnis bei der Geburt meiner Kinder hatte, war eigentlich das Spannende, dieses, ja, ich weiß gar nicht, wie man das nennt, diese Unmenge an Wissen, die in der Geburtsvorbereitung, aber auch dann danach, als das Kind da war, in der Begleitung, dieses unglaubliche Wissen, das uns da vermittelt wurde. Wie man mit was umgeht und was schlimm ist und was nicht schlimm ist. Und ich war da wirklich so angetan. Ich habe da Dinge gelernt, auch so diese alten Hausrezepte, die irgendwie, keine Ahnung, normalerweise, ich glaube, früher ist das halt mal von Mutter zu Tochter oder sowas weitergegeben worden. Da war irgendwie bei uns schon ein Bruch und wir haben halt ganz viele Sachen dann von der Hebamme gelernt.
2: Das ist heute auch ganz, ganz schade, ne, dass wir diesen großen Familienverband nicht mehr haben. Man hat früher immer gesagt, es braucht ein Dorf, um ein Kind großzuziehen. Und das ist so geblieben. Aber jetzt sind wir ja alle über weite Teile immer von der Familie oder häufig von der Familie getrennt und müssen einfach schauen, wie wir unser Wissen und unser Dorf uns zusammensuchen. Und da sind Hebammen ein ganz großer Pfeiler. Ja.

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1: Ich bin Tine Klimach. Tanken ist am Wochenende noch einmal teurer geworden. Laut dem Spritpreisportal Tankerkönig kostete Super E10 gestern im Schnitt 2,27 Euro, Diesel knapp 2,40 Euro. In der SPD werden deshalb die Rufe nach einem Spritpreisdeckel lauter.
2: Pendler dürfen nicht unter den hohen Preisen leiden, während Mineralölkonzerne extra Profite machen. Das sagt Brandenburgs Ministerpräsident Woidke. Andere Nachbarländer hätten die Höchstpreise flexibel an den Markt angepasst, darunter Polen und Belgien. Die Wirtschaftsweise Schnitzer findet, dass staatliche Hilfen der falsche Weg sind. Deutschland sollte aus ihrer Sicht unabhängiger von Öl und anderen fossilen Brennstoffen werden. Denn die Preise drohen durch die Lage im Nahen Osten generell weiter zu steigen. Zoe Tassovali, Nachrichtenredaktion.
1: Bundesverkehrsminister Bilger drängt auf eine Wiedereinführung der bei der Deutschen Bahn abgeschafften Familienreservierungen. Man sei dazu mit der Bahn im Gespräch, sagte Bilger den Zeitungen der Funke Mediengruppe. Die Deutsche Bahn hatte die Familienreservierung im Juni 2025 abgeschafft. Seitdem muss für jeden Platz einzeln bezahlt werden. Zwar stellen immer weniger Menschen einen Asylantrag in Deutschland, aber die, die es tun, sind damit meist erfolgreich. Wie aus Zahlen der Bundesregierung hervorgeht, erhielt fast jeder Zweite im ersten Halbjahr 2026 den Schutzstatus. Die meisten davon kommen aus Afghanistan.
3: Im ersten Halbjahr haben fast 40.000 Menschen zum ersten Mal einen Asylantrag gestellt. Das sind nur noch halb so viele wie im Vorjahreszeitraum. Fällt der Bescheid positiv aus, spielt bei der Hälfte der Fälle der Familienschutz eine Rolle. Noch höher war die Quote bei Flüchtlingen aus Afghanistan. Grund dafür ist ein Urteil des Europäischen Gerichtshofs. Das hatte entschieden, dass Frauen seit der Machtübernahme der Taliban grundsätzlich einen Schutzanspruch haben. Deshalb geht bei über 90% der Anträge von Afghaninnen der Asylantrag auch durch. Babette Büchner, Nachrichtenredaktion.
1: Zum Sport. In der zweiten Fußball-Bundesliga hat Hertha BSC wieder gewonnen. Mit 3:1 beim VfL Osnabrück. Damit feiert die Hertha den 5. Sieg im 5. Spiel. Außerdem spielten der Karlsruher SC gegen Energie Cottbus 0:3 und Heidenheim gegen Holstein 1:0.
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1: Ich bin Tine Klimach. Der Druck auf Kanzler Merz wächst weiter. In einer Insa-Umfrage für die Bild sagen 78%, dass sie ihn nicht für den richtigen Regierungschef halten. Selbst unter Unionswählern ist es eine Mehrheit. CSU-Chef Markus Söder hält in der Bild am Sonntag trotzdem an Merz fest.
2: CSU-Chef Söder plant keinen Kanzlersturz, wie er sagt. Auf die Frage, ob Merz noch der richtige Mann an der Spitze der Union sei, antwortete er aber nur knapp. Der Kanzler stünde zu den Reformen. In anderen Teilen der Union liegen die Nerven dagegen mittlerweile blank. Ziel der Kritik vom Wochenende, der Koalitionspartner SPD, der Reformen blockiere und Maßnahmen nicht umsetze. Nach der krachenden Wahlschlappe in Sachsen-Anhalt räumte der Kanzler zumindest Fehler ein und will seine Politik künftig besser erklären. Tanja Wagner, Nachrichtenredaktion.
1: Zwischen Russland und der Ukraine könnten im Oktober wieder direkte Gespräche über ein mögliches Kriegsende beginnen. Darauf bereitet sich die Ukraine vor. Moskau sei zwar bereit, allerdings zu ganz bestimmten Bedingungen, sagte Russlands Außenminister Lavrov.
3: Für die Dauer von Verhandlungen würden die Kampfhandlungen nicht eingestellt, sagte Lavrov und wiederholte. Wenn Selenskyj sich treffen will, soll er doch kommen. Das sei schon eine enorme Geste guten Willens von russischer Seite. Die Aussage, Selenskyj soll nach Moskau kommen, gibt es schon länger. Der ukrainische Präsident fordert immer wieder ein Treffen mit Kremlchef Putin. Moskau hat er als Gesprächsort mehrfach abgelehnt und Russland eine Verzögerungstaktik vorgeworfen. Aus Moskau, Katharina Schröder.
1: Mit einem Treffen im Oman soll nach iranischen Angaben eine Lösung im anhaltenden Konflikt um die Straße von Hormuz gesucht werden. Ein zentraler Streitpunkt im Krieg. Irans Präsident Pezeshkian zufolge sollen der Iran und der Oman morgen in der omanischen Hauptstadt Maskat ein Abkommen über neue Schiffsrouten in der Meerenge unterzeichnen. Auch die arabischen Golfanrainerstaaten sind eingeladen. Eine schnelle Öffnung der Meerenge für die internationale Schifffahrt wird allerdings nicht erwartet. Zum Sport. Hertha BSC ist in der zweiten Bundesliga nicht zu stoppen. Die Berliner gewannen mit 3:1 beim VfL Osnabrück. Es ist der 5. Sieg im 5. Spiel. Außerdem spielten der Karlsruher SC gegen Energie Cottbus 0:3 und Heidenheim gegen Holstein 1:0.
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1: Ich bin Tine Klimach. Das Niedrigwasser im Rhein könnte der deutschen Wirtschaft in diesem Jahr einen immensen Schaden zufügen. Davor warnt die IHK-Arbeitsgemeinschaft Rheinland-Pfalz. Weil Frachtschiffe kaum noch Ladung transportieren können, steigen die Kosten. Die IHK fordert deshalb Hilfe vom Bund.
2: Die Lage ist laut der IHK wirklich kritisch. Zwar hat es zuletzt etwas geregnet, die Wasserstände bleiben aber extrem niedrig. Schon 2018 hat das Niedrigwasser die Wirtschaft rund 2,4 Milliarden Euro gekostet. Seitdem haben die Unternehmen reagiert und setzen zum Beispiel Schiffe ein, die auch mit weniger Wasser klarkommen. Der IHK reicht das aber nicht. Der Bund soll mehr Geld in Wasserstraßen stecken und außerdem könnte ein tieferer Rhein helfen. Zoe Tassovali, Nachrichtenredaktion.
1: Die AfD hat ihren Vorsprung zur Union in einer Umfrage im Vergleich zur Vorwoche ausgebaut. Im Insa-Sonntagstrend für die Bild kommt die AfD im Bund auf 29%, ein Plus von einem Prozentpunkt. Die Union bleibt bei 20%. Die Grünen verbessern sich auf 14% und überholen damit die SPD, die bei 13% stagniert. Die Linke kommt weiterhin auf 10%. Nach eigenständigen Hackerangriffen durch künstliche Intelligenz denken große US-Tech-Firmen erstmals darüber nach, die KI-Entwicklung bewusst zu bremsen. Anthropic-Chef Dario Amodei schlägt vor, 1 bis 2 Jahre Zeit zu gewinnen. Unterstützung bekommt er unter anderem von OpenAI-Chef Sam Altman und Tech-Milliardär Elon Musk.
3: Die KI- und IT-Bosse selbst bekommen es mit der Angst. Bald schon könnte ein KI-Schwarm vielleicht das gesamte Internet übernehmen und riesige Schäden anrichten, warnt der Anthropic-Chef. Die Entwicklung der Turbo-KI-Modelle müsse branchenweit gebremst werden, ergänzt der Boss von OpenAI. Anthropic hat schon interne Kontrollen und Prüfungen angeschoben, die anderen wollen Ähnliches machen. Die Sorge um KI-Risiken nimmt zu. Auch Ex-Präsident Obama warnt und will, dass die Demokraten KI-Strategien entwickeln und zur Priorität machen. Aus den USA, Tina Eck.
1: Zum Sport. In der Fußball-Bundesliga hat der RB Leipzig zu Hause gegen den HSV gewonnen mit 5:0. Und in der Formel 1 hat Kimi Antonelli das erste Rennen auf dem neuen Kurs in Madrid gewonnen. Lando Norris fiel nach einem verpatzten Reifenwechsel auf den 3. Platz zurück. Max Verstappen landete auf dem 2. Platz.
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1: Ich bin Tine Klimach. Der Druck auf Kanzler Merz wächst weiter. In einer Insa-Umfrage für die Bild sagen 78%, dass sie ihn nicht für den richtigen Regierungschef halten. Selbst unter Unionswählern ist es eine Mehrheit. CSU-Chef Markus Söder hält in der Bild am Sonntag trotzdem an Merz fest.
2: CSU-Chef Söder plant keinen Kanzlersturz, wie er sagt. Auf die Frage, ob Merz noch der richtige Mann an der Spitze der Union sei, antwortete er aber nur knapp. Der Kanzler stünde zu den Reformen. In anderen Teilen der Union liegen die Nerven dagegen mittlerweile blank. Ziel der Kritik vom Wochenende, der Koalitionspartner SPD, der Reformen blockiere und Maßnahmen nicht umsetze. Nach der krachenden Wahlschlappe in Sachsen-Anhalt räumte der Kanzler zumindest Fehler ein und will seine Politik künftig besser erklären. Tanja Wagner, Nachrichtenredaktion.
1: Zwischen Russland und der Ukraine könnten im Oktober wieder direkte Gespräche über ein mögliches Kriegsende beginnen. Darauf bereitet sich die Ukraine vor. Moskau sei zwar bereit, allerdings zu ganz bestimmten Bedingungen, sagte Russlands Außenminister Lavrov.
3: Für die Dauer von Verhandlungen würden die Kampfhandlungen nicht eingestellt, sagte Lavrov und wiederholte. Wenn Selenskyj sich treffen will, soll er doch kommen. Das sei schon eine enorme Geste guten Willens von russischer Seite. Die Aussage, Selenskyj soll nach Moskau kommen, gibt es schon länger. Der ukrainische Präsident fordert immer wieder ein Treffen mit Kremlchef Putin. Moskau hat er als Gesprächsort mehrfach abgelehnt und Russland eine Verzögerungstaktik vorgeworfen. Aus Moskau, Katharina Schröder.
1: Mit einem Treffen im Oman soll nach iranischen Angaben eine Lösung im anhaltenden Konflikt um die Straße von Hormuz gesucht werden. Ein zentraler Streitpunkt im Krieg. Irans Präsident Pezeshkian zufolge sollen der Iran und der Oman morgen in der omanischen Hauptstadt Maskat ein Abkommen über neue Schiffsrouten in der Meerenge unterzeichnen. Auch die arabischen Golfanrainerstaaten sind eingeladen. Eine schnelle Öffnung der Meerenge für die internationale Schifffahrt wird allerdings nicht erwartet. Zum Sport. In der Fußball-Bundesliga hat der RB Leipzig gegen den HSV gewonnen. Die Partie endete mit 5:0. Außerdem gibt es die erste Trainerentlassung der Saison. Borussia Mönchengladbach trennt sich nach 3 Niederlagen von Trainer Eugen Polanski.
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5: Ciao a tutti.
0: Mit Gästen, italienischer Musik und Bruno.
5: Buonasera a tutti, buonasera Italia, buonasera Germania, buonasera Wiesbaden, buonasera Mainz, aber vor allem buonasera Undenheim. Warum? Weil mein Gast, der Daniel Leon Knut aus Undenheim kommt. Buonasera Daniel.
6: Ja, einen wunderschönen guten Abend.
5: Daniel, ganz von Anfang an, Daniel Leon oder nur Daniel oder nur Leon? Was hörst du am liebsten?
6: Nur Daniel oder Rufname Knut, seitdem ich 8 bin.
5: Wirklich?
6: So ungefähr,
5: ja. Ach, geil. Das hat doch was. Das hat wirklich was Spezielles. Wir kommen noch darauf. Warum Knut? Und was ist da passiert, dass du Knut genannt wirst? Weißt du, wir fangen erstmal mit italienischer Musik an. Und was darf natürlich in einer italienischen Sendung nicht fehlen, unabhängig von Pasta und so weiter und Vino und Pane? Adriano Celentano. Und es gibt kein besseres Lied als Una Festa sui Prati. Knut, 1968 kam dieser Song raus. Und den kann man immer noch hören. Ich freue mich auf dich.
6: Ich mich auch.

0: Adriano Celentano, una festa sui Prati, das ist natürlich ein Song, ich kann's mir gut vorstellen, Knut oder Daniel, das werden wir noch gleich herausfinden, wie ich dich duzen darf. Der kann auch in der Küche laufen, oder? Das ist doch gute Laune Musik, oder?
1: Für gute Laune, ja, wenn du Zeit hast und entspannt, bevor der Trubel losgeht, ist es ein tolles Lied, denke ich.
0: Hörst du grundsätzlich Musik, wenn du kochst?
1: Immer. Immer. Also in der Küche muss meiner Meinung nach immer Musik laufen. Ich kenne auch keine Küche, bei der das nicht so ist. Ja, stimmungsabhängig und mitarbeiterabhängig kann man da schön wechseln.
0: Ja, aber Musik ist Musik und Musik ist auch Musik. Also es kann ja auch richtig derb abgehen. Wir werden auch im Vorgeschmäckle in der nächsten Stunde erfahren, wie auch in der Küche auch Musik gespielt werden kann. Aber wir gehen erstmal zurück. Daniel Leon Knut, wo bist du denn geboren?
1: Ich bin ursprünglich hier aus Mainz, also tatsächlich in Mainz geboren, im Mainzer Umland aufgewachsen und dann auch hier zur Schule gegangen.
0: Mainzer Umland, erstmal, du bist geboren in Mainz, das steht fest. Weißt du noch das Krankenhaus zufällig?
1: Das Hildegardes.
0: Das Hildegardes, oh, katholisches Krankenhaus.
1: Historisches Krankenhaus.
0: Historisch, genau. Und die Eltern kommen die auch aus Mainz, sind das Mainzer?
1: Mainzer, ja.
0: Wie du vorhin schon so schön und sympathisch gesagt hast, mit mehreren
1: E's. Mit Doppel-E. Mit Doppel-E tatsächlich. Die Family kommt auch hier aus der Gegend und genau, dann hier im Umland aufgewachsen und die meiste Zeit hier geblieben und dann, ja, bis aufs Abitur, das habe ich dann in Wiesbaden gemacht, dann war ich immer hier.
0: Ist es leichter in Wiesbaden?
1: Ja. Ich wünschte, ich könnte sagen, ja, war ein Wirtschaftsgymnasium, war es nicht.
0: Abitur ist nirgends leicht, also Abitur kriegst du nirgends geschenkt, also musst du schon was tun.
1: Genau, geschenkt war es nicht und dann das Abitur in Wiesbaden gemacht, danach zum Studium mal nach Mannheim, gemerkt ist es nicht.
0: Wir gehen aber mit der Zeit wieder zurück.
1: Noch weiter.
0: Daniel, ja klar. Also deine Eltern kommen aus Mainz, was haben deine Eltern gemacht in Mainz? Was haben die denn beruflich gemacht?
1: Meine Mutter war tatsächlich bei uns zu Hause. Mein Vater ist in der Beratung tätig und ja, macht es heute auch noch und hat das damals schon immer gemacht, war viel unterwegs und meine Mutter hat sich um uns gekümmert.
0: Um uns gekümmert? Ich höre heraus, dass du Geschwister hast. Wie viele hast du denn?
1: Ein Bruder.
0: Einen
1: jüngeren Bruder, ja.
0: Jüngeren Bruder. Oh, jüngeren Bruder, die haben meistens Narrenfreiheit. Das sind die Lieblinge oftmals. Die ersten kriegen immer ein paar Schellen, bis es funktioniert. Aber der Jüngere, der darf etwas mehr. Ist es auch so bei euch gewesen?
1: Ja, manche Sachen durfte ich auch. Die habe ich dann nicht so gut gemacht, sodass er sie nicht mehr durfte.
0: Okay.
1: Aber
0: ja gut, das war die Erfahrung von den Eltern, oder?
1: Manche Sachen habe ich erkämpft, die er dann einfacher hatte. Und ich glaube, das ist recht ausgeglichen gewesen. Das war... Haben wir ganz gut
0: gemeinsam gekriegt. Wer hat dich inspiriert mit dem Kochen? War das die Mama, war das der Papa, war das die Oma? Wer war das denn?
1: Können wir gleich nochmal drauf kommen, aber es ist tatsächlich so ein Thema ein bisschen, ich glaube, der Ursprung liegt tatsächlich auch in der Mutter, weil sie einfach diejenige war, die frisch gekocht hat, jeden Tag. Und wenn wir nach Hause kamen, gab es frisches Essen, es gab keine Convenience. Und wir waren dann einfach irgendwie privilegiert, dass wir immer frisches Essen hatten. Hat damals natürlich auch viele Motzereien gegeben von uns, weil wir natürlich vieles nicht gegessen haben.

0: gegessen haben. Aber es gab immer was Frisches, wurde immer gekocht mit unterschiedlichsten Zutaten, viel Gemüse. Und das war irgendwie diese Idee, ist früh in uns Kindern irgendwie hat stattgefunden, dass wir wussten, dass es eben nicht nur Fertignahrung gibt, sondern...
1: Aber du hast schon wie ein Fachmann, Convenience. Ja, in der Tat, Convenience, ein Convenient-Produkt. Aber gab es ein Lieblingsessen von dir, damals schon so bei der Mama?
0: Kann ich dir heute tatsächlich gar nicht mehr sagen, wo ich heute sagen würde.
1: Aber es gibt bestimmt ein Essen, was nicht so dolle geschmeckt hat. Du solltest es trotzdem essen. Gab es das auch?
0: Das gab es auch und das waren in der Regel immer Zucchini und das ist auch bis heute so geblieben.
1: Nee, doch. Zucchini.
0: Ja, braucht kein Mensch.
1: Darf ich dir was verraten? Du bist Koch, ich muss dir nicht sagen, wie das geht. Aber ich möchte dir trotzdem etwas Italienisches verraten. Ich sage immer, das ist mein Lieblingsschnitzel oder Fleischersatz. Ich esse unheimlich gerne Fleisch, also darum geht es nicht. Aber... ein gegrilltes Stück Brot, Olivenöl, Salz, Pfeffer, klar. Nicht unbedingt Pfeffer, aber Pfeffer machen wir trotzdem drauf. Die Zucchini parallel gegrillt. Schön auf beiden Seiten, dass die Musterung drauf ist. Leicht weich, die sollen nicht mehr grün sein. Die sollen leicht latschig sein, also weich, ganz weich von der Konsistenz. Die legst du genauso dick wie die Brotscheibe aufs Brot. Ja, also 2 Zentimeter Brot, 2 Zentimeter Zucchini in schönen dünnen Scheiben geschnitten und draufgelegt, nachdem du das gegrillt hast. Mit Olivenöl beträufelt, Salz, Pfeffer und Parmesan. Geriebenen Parmesan drauf. Ich liebe dieses Gericht.
0: Ist lecker, verstehe ich.
1: Aber ganz.
0: Aber für die Zucchini als Geschmacksträger toll, gibt auch eine schöne Konsistenz, aber die Zucchini selbst nicht. Dann lieber eine Aubergine, selbes Gericht mit einer Aubergine. Schönen Parmesan, bin ich bei dir, aber nicht bei der Zucchini.
1: Geht natürlich auch mit einer Zucchini, mit einer Aubergine, gar keine Frage. Aber die Zucchini so gegessen, glaub mir, es macht mir, ich esse es einfach gerne. Ich grille sowieso gerne Gemüse und das aufs Brot gelegt oder auf eine Ciabatta oder auf eine Pinsa mittlerweile. Ist ja Mode geraten, Pinsa. Aber war interessant. Bin ich
0: grundsätzlich bei dir, alles an Antipasti, keine Zucchini. Das bleibt bis heute so.
1: Okay, ich habe alles gegeben, mehr ging nicht. Ja, dann hast du, bist hier geboren in Mainz und dann seid ihr nach Untenheim. Seid ihr direkt damals nach Untenheim gezogen?
0: Nee, wir haben damals in Oberulm gewohnt.
1: Ah, okay.
0: Genau, also und Niederulm dann die Schule bis zur 10. Klasse, die Oberstufe dann in Wiesbaden.
1: Okay.
0: Auf dem Gymnasium weitergemacht und irgendwann wieder zurück nach Mainz.
1: Okay, du bist mir wieder, du bist jetzt wieder so weit. Weißt du, Die Schule hat auch bestimmte Phasen gehabt bei dir, oder? Das ist eine Phase, die mag man nicht. Jungs tendieren grundsätzlich nicht gerne zur Schule zu gehen, ein bisschen faul zu sein und so weiter. Warst du anders oder warst du genauso wie vielen Jungs, also ich zumindest?
0: Nee, ich glaube, ich war da so das Negativbeispiel, wenn man das so sagen kann. Deswegen kam dann auch irgendwann der Schulwechsel, weil ich mich da... Ja, es hat nicht mehr gepasst und war die Rebellionsphase sehr, sehr stark und sehr, sehr groß und hab dann mal kurz einen auf die Mütze gekriegt, hab das gemerkt und dann das Ruder rumgerissen und dann an neuer Stelle neu angefangen und
1: Dann ging's,
0: genau. Also Schule war jetzt per se nicht schlimm, aber war auch jetzt nicht schlecht, aber es war auch nicht, waren jetzt nicht mein Lebenshighlight.
1: Ach, zwischen den Zeilen und zwischen den Wörtern manchmal hören ist einfach genial. Es macht doch
0: Man muss nicht alles sagen.
1: Nein, um Gottes Willen. Weißt du was, es ist Zeit einfach mal, denn die Polizei spielt hier eine Rolle, und zwar The Police mit Roxanne. 1978 kam dieser Song raus. Ich war schon immer ein großer Police-Fan. Ich weiß nicht, wie du zu Police stehst. Du bist eine etwas jüngere Generation, insofern hat das trotzdem dich erreicht.
0: Ich hatte das Glück, irgendwie mit vernünftiger Musik noch aufgewachsen zu sein im Elternhaus und bin da vor den... Und deswegen kenne ich Police, mag Police, höre gerne Police.
1: Genial.
0: Darf laufen.
1: Dann lass einfach mal laufen mit Roxanne von The Police.

0: Das ist noch Musik. The Police, Roxanne. Grande brano, grandissimo brano qua Radio Antenne Mainz, Bruno Sera. Questa sera con il mio ospite Daniele Leone Knut. Daniel oder Knut? Das letzte Mal, wo ich dich frage, und danach halte ich mich auch daran. Was möchtest du? Was wünschst
1: dann
0: du
1: sag, dir? Dann sag Daniel.
0: Daniel.
1: Das ist in den letzten Jahren, hat sich das mehr etabliert.
0: Hat sich das mehr etabliert. Aber jetzt machst du mich neugierig. Das hat sich etabliert. Und vorhin hast du mir verraten, seit dem 8. Lebensjahr wurdest du Knut genannt. Wieso denn eigentlich? Was ist passiert? Wer hat dich zuerst Knut genannt?
1: Das müsste ich jetzt wirklich tief in meinen Hirnwindungen graben, aber ich glaube nicht, dass ich da noch drauf komme, wer damit angefangen hat. Das ist, glaube ich, der Nachname. War naheliegend, dass man den irgendwann als Rufname benutzt und ja, das hat sich dann irgendwann so durchgesetzt.
0: Aber das hat dich nicht gestört?
1: Nö.
0: Und was ist, wenn dein kleinerer Bruder dabei war und du wurdest Knut
1: genannt? Der hatte noch seinen richtigen Namen, der durfte seinen Vornamen behalten.
0: Wie heißt er denn?
1: Der ist Tim.
0: Tim. Ja. Tim und Daniel. Knut, wo kommt dieser Name her?
1: Wir haben es mal versucht nachzuverfolgen, aber nie wirklich tiefer Erkenntnis und das war dann auch... Kommt wohl aus dem Norden irgendwo und
0: nordischen Aspekt hast du. Also
1: nordischen
0: du hast
1: einen, Einschlag.
0: Du hast einen nordischen Einschlag, definitiv. Du könntest auch aus den skandinavischen Ländern oder aus den schottischen Ländern kommen, meiner Meinung nach. Also du könntest gerne in irgendeinem Film könntest du spielen, was mit solchen Menschen zu tun hat. Also von Viking angefangen, was ich, über Valhalla und all auch immer. Magst du diese Viking-Serien oder Valhalla oder überhaupt die Wikinger oder die skandinavischen Länder?
1: Skandinavischen Länder ja, Natur, alles was Natur hat ja, jetzt große Serienfan ist es nicht, also kein Vikings und wie die alle heißen geschaut. Ich glaube, ich war irgendwann einfach zu faul, mich zu rasieren, deswegen ist der Bart immer länger geworden und jetzt wird er nur noch in Form gehalten. Und das
0: der steht
1: dann,
0: hier, der danke. Steht hier, der steht hier danke. Definitiv. Daniel, Wann wurdest du inspiriert, Koch zu werden? Wann hast du das erste Mal gekocht? Hast du als junger Mensch schon gekocht? Oder hast du gesagt, nee, Mama kann super gut, ich brauche das jetzt noch nicht?
1: Nee, tatsächlich gar nicht. Also das war nie präsent, weil es war immer Essen da. Es wurde immer gekocht. Ich glaube, über das obligatorische Butterbrot ging's nicht hinaus in der Jugendzeit. Und das kam tatsächlich später. Also das kam später dann... dass irgendwie der Zwang dann da war, sich auch selbst ernähren zu müssen, was mehr ist als Pizza und sonstiges Fastfood. Und da ist dann dieser Wunsch dann entstanden.
0: Zum Thema Brot. Brot, das ist wirklich was, das ist etwas Interessantes. Wie empfindest du unser Brot von heute?
1: Ich versuche das tatsächlich noch bei Bäckern zu kaufen, also bei handwerklich fähigen Bäckern.
0: Gibt es auch da Unterschiede?
1: Du merkst schon, wenn jemand sein Handwerk als Handwerk noch betreibt. Also das ist oftmals, ich meine, viele Leute kriegen auch mit ein paar Dachlatten ein Gebäude zusammengebaut, aber ein Zimmermann macht es dann am Ende doch besser.
0: Oh, das ist immer ein schöner Vergleich.
1: Ja, so ein bisschen ist es. Also das Haus wird wahrscheinlich lange halten, das macht auch irgendwie satt und so macht das Brot dich auch satt, aber das stopft dich halt nur noch, hat wenig mit einem handwerklichen Brot zu tun. Und,
0: wenig Nährwerte, ja. Genau. Was ist für dich wichtig? Welche Komponente sollte auf jeden Fall nicht drin sein in einem Brot?
1: Sämtliche Industriekleber, tonnenweise Zucker, dass es irgendwie noch Spaß macht, tonnenweise Salz und halt hochverarbeitetes Mehl, was irgendwie keinerlei Nährstoffe mehr hat, finde ich dann irgendwann ein bisschen schwierig, wenn es ein reines Weißbrot ist. Nichts gegen ein Weißbrot, man gibt genug Anlässe, wo es auch ein nettes Weißbrot gibt, was auch gut gebacken ist. Wenn wir zwei jetzt schon reden, dann ein schönes Ciabatta geht wenig drüber. Auch mit einer Zucchini, wenn es sein muss. Für mich zwar nicht.
0: Aber ich schreck dich vielleicht noch.
1: Nein, heute nicht.
0: Ja. Ja, nein. Und du machst dein Brot selber? Kommst du dazu? Nimmst du dir die Zeit, wenn
1: zu Hause,
0: du nicht arbeiten musst?
1: Naja, zu Hause tatsächlich nicht. Wir haben bei uns damals, als wir das Restaurant noch hatten, das Brot von der kleinen Bäckerei gekauft, die das geliefert haben, mehrfach die Woche halb gebacken. Und das war noch ja, ist noch klassisches Handwerk, ist eine bekannte Bäckerei. Und von daher war das immer, war das gut, gut lagerfähig, war sehr bekömmlich, ein sehr leckeres Brot.
0: Gut lagerfähig, das ist auch ein guter Punkt. Wenn du heute Brot kaufst, was jetzt vielleicht in industrieller Form oder aus industrieller Erzeugung kommt, sage ich jetzt mal ganz salopp und sehr oberflächlich, da hast du meistens das Gefühl, dass er nach 12, maximal 24 Stunden knochenhart ist.
1: Also ich glaube tatsächlich, das Brot, was du abends noch kaufen kannst, wenn das morgens irgendwie angeliefert wurde, dann hast du mit ein bisschen Glück, macht es abends noch Spaß zu essen.
0: Ja, aber das ist doch verrückt, oder? Wenn du überlegst, also zu meiner Zeit als Kind, wir haben gefühlt Montag Brot gekauft und nicht zu wenig. Wir hatten am Donnerstag und am Freitag immer noch von dem Brot. Und das hat lecker geschmeckt. Und wenn gar nichts mehr ging, haben wir es dann entweder in den Backofen, wenn wir einen hatten, oder vielleicht in einem Toast und dann nochmal reanimiert und... Jo, dann
1: ja, oder anders verarbeitet, oder leckere andere, Knödel draus gemacht.
0: Ja, oder einfach ja, eine Bruschetta, eine klassische noch gemacht, oder für einen Salat in kleinen Croutons mit Olivenöl, Oregano, Salz, Pfeffer und alles, was dazu gehört, Knoblauch und dann, wow.
1: Ja, das wird heute schwierig.
0: Schwierig, das oder? Ja, das ist Wahnsinn. Und es ist so viel Energie, es ist so viel Gesundheit, gesunde Lebensmittel zu essen.
1: Ja, das ist leider das, was ein bisschen abhanden gekommen ist, was man leider auch feststellt, wenn man irgendwie Restaurants betreibt oder sich ja mit Lebensmitteln beschäftigt, auch beruflich, dann muss man das leider immer wieder feststellen, dass das ein reines ja, Mittel zum Zweck ist, nämlich einfach nur nicht mehr hungrig zu sein. Und
0: Daniel, es ist ein Dschungel. Es ist ein Dschungel von Lebensmitteln. Du kannst 20 Kilometer in solche großen Märkte laufen, um da, sage ich mal, 50 Artikel aus dem Regal rauszupicken. Und das ist ein Dschungel. Das sind Längen an Meter Ware, wo du eigentlich relativ, wie soll ich sagen, desolat verloren bist. Und du musst als normaler, nicht jeder ist Koch, nicht jeder kennt sich mit Lebensmitteln aus, musst du dann da reingreifen und sagen, das nehme ich jetzt. Und du kennst aber die Kriterien nicht, in was oder welches Produkt du greifst.
1: Ja, das ist, glaube ich, der modernen Zeit ein bisschen geschuldet. Also dieses, es muss nicht jeder Koch sein. Selbst in meiner Kindheit, ist jetzt, ja, sag ich mal, 30, 35 Jahre her, war auch nicht jeder Koch, aber gefühlt auch in meinem erweiterten Freundeskreis, die ganzen Eltern, die Mütter, die konnten alle kochen. Das ist irgendwie, dieses Wissen ist so ein bisschen irgendwie abhanden gekommen. Es will sich keiner mehr die Zeit nehmen. Das ist irgendwie, ja, ein Stück weit, glaube ich, ein deutsches Problem.
0: Nein, da muss ich einschreiten. Das ist leider Gottes. Ich würde es sogar als ein Weltproblem oder europäisches Problem bezeichnen. Auch Italien verliert langsam die Kultur. Auch in Italien kriegst du nicht mehr überall und selbstverständlich einen leckeren Espresso oder ein leckeres Brot oder eine leckere Salami. Also auch da musst du, zumindest wenn du in großen Supermärkte gehst, der Discount hat sich auch in Italien langsam aber sicher etabliert.
1: Ja, das war ich zu lange nicht mehr in Italien.
0: In der Tat. Also manchmal macht mich das auch traurig. Ja. Natürlich überwiegt immer noch die Qualität und die Quantität in Italien bei vielen, vielen, vielen Produkten. Aber der Trend, der macht mir Sorgen. Weißt du, was der Vasco Rossi gesagt hat? Manifesto Futuristico della Nuova Umanità. Denn er spricht über die neue Mentalität, er spricht über die neuen Menschen. 2011 kam schon dieser Song raus und er sprach schon davon. Lass uns mal reinhören. Und dann, Daniel, dann freue ich mich auf dich. Mal sehen, was du mir noch alles erzählst heute Abend oder uns allen.

0: Vasco Rossi, Manifesta Futuristica della Nuova Umanità. Das war doch jetzt lecker.
1: Das war sehr lecker.
0: Total einfach.
1: Aber lecker.
0: Sauerteig-Baguette war das aus Apulien. Wir kriegen das auch halbgebacken. Wir backen es dann mehrmals am Tag, verschiedene, sodass wir immer permanent warmes, schönes, heißes Brot haben. Das ist ja, das habe ich jetzt ein paar Minuten davor backen lassen. Du hast ja gesehen, viel Teig, aber genauso viel Mortadella.
1: Genauso viel Mortadella.
0: Und dann nochmal eine schöne ein paar Oliven, die noch leicht säuerlich, das sind die Oliven, die geschlagen werden normalerweise mit einem Stein. Dann nimmt man den einen internen Stein raus, würzt sie entsprechend, fertig.
1: Ja, einfach, aber sehr, sehr gut. Gute Zutaten, gute Lebensmittel und dann macht das auch Spaß.
0: Das ist wichtig. Mein Gast heute Abend hier, Daniel Leon Knuth. Koch mit Leidenschaft. Das muss man sagen, weil Daniel, ohne Leidenschaft geht doch heute kein Koch, oder?
1: Nee. Ich weiß nicht, ob es jemals ging, aber heute...
0: Es geht, glaube ich, gar nicht. Heute geht es zweimal nicht, finde ich. Du musst dich, wir haben ja vorhin über die Lebensmittel gesprochen, die du in Supermärkten, im Discountern überall findest und eigentlich brauchst du Vorkenntnis, um dich da, oder musst geschult werden normalerweise, um da mal durchzumarschieren und oftmals das richtig auch zu treffen. Es ist nicht einfach. Zahnpasta ist für mich immer ein leckeres Beispiel. Du gehst in so ein Zahnpasta-Regal, gefüllt auf 5 Ebenen Zahnpasta, gefühlt nochmal 5 Meter mindestens lang, das Regal. Also du hast 25 laufende Meter an Zahnpasta.
1: Gefühlt, ja.
0: Was machst du denn da?
1: Ja, das ist Reizüberflutung.
0: Das ist Reizüberflutung. Lebensmittel, nach welchen Kriterien würdest du eigentlich jetzt draußen einen jungen Menschen, sage ich bewusst, was würdest du dem empfehlen? Wie sollte der denn vorgehen, wenn er Lebensmittel kauft? Wir reden jetzt mal von Obst und Gemüse, weil das andere ist meistens verpackt und ist etwas schwieriger zuzuordnen.
1: Ich glaube tatsächlich, das muss ein eigenes Interesse auch wieder für das Thema Ernährung sein und darauf achten, dass die Dinge, auch wenn es groß angepriesen wird, was auf der ganzen oder aus der ganzen Welt zu uns gebracht wird an hochwertigen und ach so gesunden Lebensmitteln. Thema Nachhaltigkeit, Thema lokal mal zu schauen, sich einfach mal mit kleinen Dingen wie auch einfach mal einem Kalender beschäftigen, wann denn welches Gemüse geerntet wird, wann es denn wächst und wann es verfügbar ist.
0: Das ist so sympathisch, das von deinem Munde zu hören. Das tut mir gut, das ist wie Balsam, weißt du, der so einfach so runtergeht, der Seele runtergeht. Das ist wie Munde, oder anders gesagt, das ist Balsamico. Ein gescheit gemachten Balsamico. Ja, also nicht überzuckert, nicht mit Zucker, sondern einfach nur einen schönen, guten gemachten Balsamico. So geht es mir jetzt, wenn ich sowas höre. Lokal und nochmal lokal, weil das dürfen wir nicht vernachlässigen. Wir müssen das lokal. Übrigens ist es dann frisch, es ist um die 4 Ecken. Ja. Wir richten uns nach der Jahreszeit. Ach, das ist doch genial. Du hast dir einen Musikwunsch gewünscht, sage ich jetzt mal. Von wem und warum hast du dir das gewünscht?
1: Du hattest mich gefragt, du hast gesagt, hier, du brauchst mal so 1-2 Lieder und dann habe ich irgendwie überlegt und das ist ein Lied, was mir tatsächlich noch aus der Kindheit irgendwie im Kopf geblieben ist, in Erinnerung geblieben ist, weil mein Vater das auf der Gitarre gespielt hat. Tatsächlich. Ach, komm. Und das war eines seiner Lieder, das hat er, wenn er Stress hatte auf der Arbeit, war das sein Outlet und...
0: Du, wenn es deine Mama noch gewidmet hat, wie damals Eric Clapton... Oder? Wen hat er es denn gewidmet? Er hat es doch den George Herman von den Beatles, oder? Der hat es doch gewidmet. Der Patty Boyd, ich muss immer wieder nach dem Namen schieben.
1: Wäre mir jetzt auch nicht eingefallen.
0: Ja, die Patty, und die war ja damals die Frau von George, ja. George Harrison. Und da hat er so lange gekramt, bis er irgendwann mal sie mit der Musik und vielen anderen Stücken wahrscheinlich irgendwann
1: hat er es geschafft.
0: Hat er es geschafft. Lass uns mal reinhören, weil das Musikstück von Eric Clapton heißt Laila und es ist wirklich ein schöner Song. Es ist ein schöner Song. Obwohl er eine Zeit lang wurde er ja sogar gesperrt, weil er zu sexistisch war. Ist es dir bekannt?
1: Nee.
0: Ah, ich freue mich, wenn ich immer so ein paar Anekdoten raus irgendwo filtrieren kann. Und es ist es in der Tat. Aber ich glaube, da hat vielleicht der George Harrison vielleicht mitgewirkt, dass es doch gesperrt wird.
1: Aber bei uns, wir haben es ungefiltert abgekriegt als Kinder.
0: Es war nicht vor langer Dauer. Jetzt hören wir mal rein, Eric Clapton mit Laila.

0: Bravo, Eric Clapton. Leider. Es macht einfach Laune. Es macht einfach Laune, gute Musik zu hören. Gerade so Gitarre. Gitarre ist für mich immer das Synonym für gute Musik. Also eine klassische Gitarre, du kannst überall. Du kannst dich an der Treppengelände, du kannst dich am Strand, du kannst dich überall hinsetzen und einfach mal klimpern und es hört sich gut an. Wenn einer noch eine schöne, raue Stimme hat, dann Weihnachten. Daniel, wir gehen wieder zurück kurz in die Schule. Das interessiert mich doch noch ein bisschen, bevor wir die erste Stunde hier verabschieden. Du hast gesagt, du hast zu Hause eigentlich keine Notwendigkeit gesehen zu kochen, weil die Mama so gut war. Wann war dann das erste Mal? Oder anders gesagt, du gehst ja auf ein Gymnasium, da machst du dir doch langsam Gedanken, wie es weitergeht.
1: Ja, also die Gedanken waren da, aber wie du schon sagst, gab die Notwendigkeit gab es nicht. Und das kam dann tatsächlich erst nach der Schule. Und ich glaube, zwischendrin ist die Entwicklung, wenn man dann irgendwie das erste Mal länger von zu Hause weg ist oder mehr Zeit außerhalb des eigenen Hauses verbringt als drin, dass man dann irgendwann ja, sich zweckmäßig ernährt. Das machen, glaube ich, viele Jugendliche.
0: Hast du das auch getan?
1: Ja, klar.
0: Was war das Schlimmste?
1: Schlimmste, weiß ich nicht. Schlimmste ist immer noch...
0: Hast du dich nicht mal überfressen, sage ich jetzt mal, bewusst und provozierend?
1: Nee. Also überfressen tatsächlich nicht.
0: Also ich habe es damals geschafft als junger Kerl, weil alle gesagt haben, musst du probieren, musst du essen. Ich dachte, das kann ich nicht essen, das ist schlimm, das geht nicht. Ravioli aus der Dose, damals von Maggi.
1: Wir reden nee, aber, also wir das reden, so schlimm war es nicht.
0: Wir reden aber ja, gut, in der Mitte der 70er Jahre, ja. Ende der 70er Jahre war das eine andere Ausnahme, möchte ich mal behaupten. Und da gab es diese großen Dosen, ich glaube 800 Gramm Dosen oder sowas, keine Ahnung, ich weiß nicht mehr, die war horrend groß. Die haben wir wirklich mitgenommen, wir haben nur einen Dosenöffner mitgenommen und ein paar Löffel mitgenommen und ein bisschen Brot und dann sind wir aufs Feld und haben die Dinger übers Feuer gehalten.
1: Ja. Nee, eben habt ihr so übers Feuer gehalten und warm gemacht.
0: Ja, und deswegen haben wir dann aus Hunger, nachdem wir Fußball gespielt haben, wir uns hingesetzt, haben die paar Dosen aufgemacht, übers Feuer gehalten und irgendwann haben wir angefangen, jeder eine Dose wegzupetzen. Und du kannst dir vorstellen, wie es mir danach ging. Dann, ich meine, der Hunger hat es runtergedrückt, aber das war definitiv alles
1: andere. Und der Anstand hat es drin gelassen. Und
0: das ist schön. Und der Anstand hat es drin gelassen. Genau. Basta, finito. Mehr ist nicht dazu hinzuzufügen. War so was Ähnliches mal bei dir? Oder?
1: Nee, also ja, so Ravioli gab es sicherlich auch mal, oder gab es auch mal auf Festivals. Das war dann aber nicht das Hauptproblem, lag dann nicht an den Ravioli. Das war dann das Festivalwochenende. Ansonsten, ja, gab immer mal wieder Fastfood, gab natürlich auch viel gutes Essen. Wir haben dann auch irgendwie mit Freunden gekocht, mal so rudimentär Dinge ausprobiert. Das hat sich auf zwei, drei Gerichte beschränkt.
0: Sag, erzähl, ich bin neugierig.
1: Ja, Klassiker, weil irgendwelche Pastas mit Sahnesoßen und sowas, die dann zubereitet und für sehr gut befunden wurden. Heute eher schwierig, die Pasta war nicht gut, die Soße war es weniger und... Genau, das hat uns alle davon abgehalten, den Hungertod zu sterben, aber mehr war das auch nicht in der Zeit. Das kam dann tatsächlich später zum Studium irgendwann, dieses Interesse, dass man dann auch mal gemerkt hat, stopp, McDonald's ist nix, Pizza ist nix, Döner jeden Tag ist auch nix. Und dann musste man irgendwann eine Entscheidung treffen und das ging dann schon eher, dass man sich dann ausprobiert hat und ein bisschen zu Hause ein bisschen mehr gekocht hat und ja, das kam so in der Studiumszeit, also erst nach der Schule dann.
0: Und was du genau gekocht hast, und darauf bin ich wirklich neugierig, das erfahren wir nach dem nächsten Song von Zucchero. Alla fine, am Ende ist es nicht nur Zucker, würde ich sagen. Ravioli in der Dose, genial.

0: Alla fine mi manchi addosso, senza fine, Zucchero Fornaciari, questa sera qua a Radio Antenna Mainz. Grande, grande, grande brano. Il mio ospite, Daniel Leon Knuth. 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Daniel, du weißt, Italien, du musst dahin, du musst nach Italien. Du musst Urlaub in Italien machen, du musst in Italien kochen. Ob das am Strand, in einem Feldrand, auf dem Berg, egal wo, auf dem Sportplatz, du musst in Italien kochen. Du musst auf diesen Märkten gehen. Du drehst durch die Gerüche von dem Obst und von Gemüseständen, von der Salami, von dem Käse, von dem Pecorino, von allem, von dem Trüffel, egal was.
1: Ist ja im Supermarkt schon angenehm in Italien,
0: auch
1: in
0: ja,
1: Frankreich.
0: Die Gerüche, oder?
1: Da ist schon der, da macht der Supermarkt schon mehr Spaß, wenn du da eine Fischtheke hast. Wenn du
0: aber auch die Märkte sind doch genial, ja, oder? Du gehst aus dem Haus. Was bist du für eine? Das würde mich jetzt interessieren. Daniel, gehst du mit dem Rezept aus dem Haus, das willst du heute kochen, oder gehst du hin und lässt dich inspirieren von dem, was du siehst?
1: Nee, wenn ich Rezepte lieben würde, dann wäre ich Bäcker geworden. Deswegen lieber ohne Rezept. Und ich glaube, so zu Hause den meisten Spaß macht, irgendwie den Kühlschrank leer zu kochen, die Gefriertruhe, wenn du da irgendwie noch ein bisschen was an Fleisch hast oder sowas leer kochen, und dann, das macht am meisten Spaß.
0: Du weißt, ich höre genau zu, Fleisch aus der Tiefkühltruhe.
1: Ja.
0: Worauf sollte man da achten, bevor man das reinlegt? Was ist notwendig? Was könnte falsch gemacht werden? Vielleicht ein schöner professioneller Tipp für unseren Zuhörer.
1: Also wenn man es einfrieren möchte, gucken, dass es trocken ist, dass es sauber ist und dass es dann...
0: Was definiere sauber?
1: Zumindest geputzt, mit auf einer sauberen Arbeitsfläche, in einer sauberen Umgebung geputzt, möglichst wenig Keimbelastung, Bakterienbelastung drin. Das Lager, das ist zwar viel unterbrochen bei der Tiefkühlung, aber auch nicht alles. Und dann sauber arbeiten. Und im Optimalfall hat man einen kleinen Vakuumierer zu Hause, tut eigentlich für den Hausgebrauch, tut es auch ein Haushaltsvakuumierer, muss kein professionelles Kammergerät sein, und dann...
0: Sollte man das nicht haben, was wäre die einzige oder wahre Alternative noch? Was hältst du von diesen Zip-Tüten?
1: Habe ich selbst nie benutzt. Das, was ich gesehen habe bei Freunden und Bekannten, das kriegt immer Gefrierbrand, und dafür ist das Stück irgendwie zu schade, dafür ist ein Stück Fleisch zu schade, dass es dann kaputt geht. Und man
0: Wie erkennt der Laie Gefrierbrand?
1: Das sind die Stellen, die so einen schönen, sieht aus wie Raureif, gehört nicht aufs Fleisch. Und wenn das Fleisch nicht mehr aussieht, das kann man sich, glaube ich, merken für zu Hause, wenn das Fleisch in irgendeiner Form nicht mehr so aussieht, wie man es kennt, oder riecht, nicht mehr so riecht, wie man es kennt, dann vielleicht die Finger weglassen.
0: Also ich habe euch nicht zu wenig versprochen, ich habe euch gesagt, der Daniel wird einiges heute Abend verraten, und das ist doch schön, wenn man über das Essen redet und wie man sowas auch zu konservieren hat. Und TK ist nicht immer schlecht, gerade beim Gemüse, wenn man das richtig macht. Gemüse kann man gut und lecker und lange aufheben, und das, ich denke nur an Erbsen, Stangenbohnen und was auch immer, also das ist genial.
1: Ja, ist deutlich, findest du selten frisch, hat auch nicht allzu lange irgendwie Erntezeit, und von daher gibt es genug Lebensmittel, die, wenn sie schockgefrostet sind, deutlich nährstoffreicher sind als jetzt oftmals auch Gemüse, was irgendwie zu kurz oder zu früh geerntet und über tausende Kilometer durch die Gegend gefahren wurde. Das ist dann oftmals, ist man besser bedient, wenn man sich da am liebsten sortenrein, nicht das matschige, gemischte allerlei, aber lieber am liebsten sortenrein, aber da gibt es schon gutes Gemüse.
0: Kann man sagen, als kleine Einschränkung nur noch die Karotten, die kleinen?
1: Karotten gehen.
0: Oh.
1: Hauptsache keine Zucchini.
0: Da bleib okay, ich krieg dich nicht. What a Lot of Love, 1969, ist schon lange her, da war ich aber schon geboren, kam von Led Zeppelin, grandioses Stück, vielleicht einer der besten Musikstücke von Led Zeppelin. Was meinst du? Hörst du gerne Led Zeppelin?
1: Ich höre auch Led Zeppelin, ja. Es geht eher in die Rock,
0: in deine Rock-Metal-Richtung. Ich weiß, ihr kriegt auch danach, in der zweiten Stunde kriegt ihr sowieso noch einen Vorgeschmack. Da könnt ihr schön staunen, sage ich euch jetzt schon, mit Ansage. Aber ich freue mich auch da drauf, weil Musik ist was Wunderbares. Und dann freue ich mich auf den Daniel, was er uns noch zu erzählen hat, als er sein Studium begann und schon seine ersten Nicht-Ravioli-Dosen geöffnet hat. Vielleicht hat er eine andere Dose geöffnet. Wir hören genau dahin.

0: Led Zeppelin, All a Lot of Love. Che grande brano, grandissimo brano, wunderbares Musikstück. Mein Gast heute Abend hier, Daniel Leon Knuth. Daniel, wir gehen wieder zurück. Du weißt, die Zeit ist krank, die erste Stunde ist vorbei. Wir haben noch einen Song für uns von Jovanotti mit Serenade Rap. Aber bevor wir da hinkommen, du hast studiert. Was war dein Essen? Dein Lieblingsessen und das, was du am wenigsten geliebt hast?
1: Oh, ich habe mich immer von den Sachen ferngehalten, die ich nicht wollte. Das war irgendwie immer, das habe ich mir...
0: Aber du musstest doch irgendwelche Kenntnisse, Vorkenntnisse haben, um zu wissen, was du magst oder was du weniger
1: magst. Ich habe alles probiert. Also tatsächlich alles immer mal probiert. Und das, was nicht geschmeckt hat. Mir war immer wichtig, dass ich weiß, was ich nicht will. Und wenn das, was ich nicht wollte, davon habe ich mich ferngehalten. Und ja, dann haben wir angefangen zu experimentieren von asiatischen Gerichten über deutsche Küche, über... Wirklich, glaube ich, von der Roulade mit Kartoffelbrei bis...
0: Ja, deutsche Brotzeit. Daniel, eine richtig gute deutsche Brotzeit, sagt ja ein Italiener. Finde ich grandios.
1: Ja, das ist unser Sauerteigbrot. Ja. Wir haben jetzt ja, ich durfte jetzt ja dein Sauerteig Ciabatta genießen. Gibt einen Grund, dass das Brot dann auch Spaß macht, auch abends zu essen. Auch das ist... Gab's mehr als einmal.
0: Leberwascht.
1: Auch Wurst.
0: Ja.
1: Die auch eine gut gemachte Wurst, handwerklich.
0: Gute Butter.
1: Gute Butter. Es ist immer, dreht sich eigentlich am Ende immer ums Produkt. Um ein gutes Produkt. Tatsächlich. Ja, von einem vernünftigen Metzger, nicht industriell irgendwie hochverarbeitet, sondern möglichst frisch. Und dann kann man auch eine Leberwurst gerne essen, ja.
0: Wie ging es dann weiter? Du hast dann studiert. Was hast du denn studiert?
1: Das war ein betriebswirtschaftlicher Studiengang. Den ich studiert habe und ja, wie gesagt, in der Zeit ist so ein bisschen das Interesse gewachsen und als es dann zum Ende hinging, war der vorgezeichnete Weg irgendwie in den Bürojob mit Anzug und Krawatte irgendwie, hat keine Freude ausgelöst bei mir.
0: Hattest du das Studium absolviert und dann bist du in einen Betrieb gegangen mit Krawatte und Anzug?
1: Nee. Ich habe vorher aufgehört quasi. Also ich habe das Studium beendet, den Abschluss gemacht, aber bin dann nie tatsächlich, ich habe natürlich Praktika gemacht und so zwischendrin und auch gearbeitet, aber nie final dann in diesen Job reingegangen und das war gut. Und ja, dann habe ich überlegt, was mir wirklich Bock macht und dann...
0: Genau, und was dir wirklich Bock macht, das erfahren wir natürlich in der zweiten Stunde, weil dann kommt es nämlich langsam, ihr könnt es euch da draußen natürlich schon vorstellen. Aber das sollten wir vom Daniel und vor allem wieso und warum und mit welchen Hürden. Aber jetzt erstmal Serenata Rap von Jovanotti. Und dann geht's in die Nachrichten und im Anschluss hören wir uns wieder. Ciao, Probe. Thank you.

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1: Ich bin Tine Klimach. Ein Sprecher der Bundesregierung hat Spekulationen über eine mögliche Minderheitsregierung der Union unter Bundeskanzler Merz als völlig aus der Luft gegriffen zurückgewiesen. Der Bundeskanzler wolle die vereinbarten Reformen schnellstmöglich in der Koalition umsetzen und erwarte dafür von allen Disziplin und Stabilität, sagte der Sprecher der dpa. Zuvor hatte die Zeit unter Berufung auf mehrere Quellen aus dem Umfeld des Bundeskanzlers berichtet, dass eine Minderheitsregierung als Szenario zumindest erwogen werde. Tanken ist am Wochenende noch einmal teurer geworden. Laut dem Spritpreisportal Tankerkönig kostete Super E10 gestern im Schnitt 2,27 Euro, Diesel knapp 2,40 Euro. In der SPD werden deshalb die Rufe nach einem Spritpreisdeckel lauter.
2: Pendler dürfen nicht unter den hohen Preisen leiden, während Mineralölkonzerne extra Profite machen. Das sagt Brandenburgs Ministerpräsident Woidke. Andere Nachbarländer hätten die Höchstpreise flexibel an den Markt angepasst, darunter Polen und Belgien. Die Wirtschaftsweise Schnitzer findet, dass staatliche Hilfen der falsche Weg sind. Deutschland sollte aus ihrer Sicht unabhängiger von Öl und anderen fossilen Brennstoffen werden. Denn die Preise drohen durch die Lage im Nahen Osten generell weiter zu steigen. Zoe Tassovali, Nachrichtenredaktion.
1: Die Probleme bei der Bahn und der Verkehrsinfrastruktur sieht Bundesverkehrsminister Bilger als einen Faktor für die Unzufriedenheit im Land. Er will nun immerhin die abgeschaffte Familienreservierung wieder einführen. Man sei mit der Bahn dazu im Gespräch, sagte Bilger den Zeitungen der Funke Mediengruppe.
3: Gegen unpünktliche Züge hilft das zwar nicht, das wären aber immerhin mal gute Nachrichten für die leidgeprüften Fahrgäste. Die Bahn hatte die Familienreservierung vor gut einem Jahr abgeschafft. Bis dahin konnten Familien für 10,40 Euro bis zu 5 Sitzplätze gemeinsam reservieren. Seitdem muss für jeden Platz einzeln bezahlt werden. Neben Minister Bilger fordert auch der Verkehrsclub Deutschland eine Rückkehr zur Familienreservierung. Die Petition haben schon rund 130.000 Menschen unterschrieben. Katrin Müller, Nachrichtenredaktion.
1: Zum Sport. Bayern München ist beim Sensationsaufsteiger SV Elversberg knapp an einer Blamage vorbeigeschrammt. Der Rekordmeister kam zum Abschluss des dritten Spieltages der Fußball-Bundesliga zu einem mühevollen 2:1. Zuvor hatte der RB Leipzig gegen den HSV einen 5:0-Sieg eingefahren.
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9: Wunderschönen guten Abend. Danke, dass ich da sein darf.
8: Schön, dass du da bist. Es ist bereichernd, es macht Spaß, dir zuzuhören, einen Koch, der mit Leidenschaft und Liebe was auf dem Teller kredenzen kann. Und auch das ist nicht selbstverständlich. Wie du schon sagtest, Convenience-Produkte sind unser Wettbewerber, sage ich immer wieder. Aber du hast keine Lust darauf. Weißt du, Daniel, wir fangen einfach direkt erstmal mit Musik an. Und dann freue ich mich, mir von dir zu hören, wie es nach deinem Studium, du wolltest die Krawatte nicht anziehen und den Anzug. Das hast du uns schon soweit in der ersten Stunde verraten. Aber wie es dann weiterging, welcher Schritt eingeleitet wurde, damit du da bist, wo du heute bist. Aber jetzt erstmal Alan oder Ellen Sorrenti, Tu sei l'unica donna per me, 1979. Es ist Wahnsinn, wenn ich diese Jahreszahlen immer so nenne. Das ist ja auch schon fast 50 Jahre. Das ist gewaltig. Aber die Musik ist nach wie vor noch sehr aktuell. Hört einfach mal rein.

0: Tu sei l'unica donna per me, 1979, sang Alan Sorrenti oder Alan Sorrenti diesen wunderbaren Song. Daniel, du wolltest deinen Anzug, du wolltest die Krawatte nicht anziehen, denn die Praktikas, die haben dir gezeigt, das ist nicht wirklich deine Welt. Du hast das Studium beendet, du verstehst was von Betriebswirtschaft. Und wie ging es denn dann weiter? Was hat dich dann motiviert? Was war der nächste Schritt?
1: Ja, dann war irgendwie dann doch die Überlegung, dass du ja was arbeiten musst. Und ich habe immer gern mit den Händen gearbeitet, habe immer gern ein Produkt hergestellt. Und da das Kochen Spaß gemacht hat, habe ich gesagt, okay, dann kann man eine verkürzte Ausbildung machen, wenn man einen vernünftigen Betrieb findet. Ich meine, ich war Mitte 20 zu dem Zeitpunkt. Und dann habe ich ein bisschen gesucht und habe mir ein bisschen was angeguckt von bekannteren Hotelketten, bei denen ich dann sehen durfte, wie die Beutel aufgemacht wurden fürs Kartoffelgratin. Das war dann nicht meine Welt, wo ich gesagt habe, ich will was kochen können, will mit einem Produkt kochen, will daraus, ja, will es veredeln, will es weiterverarbeiten. Und dann habe ich bis nach ein bisschen Suchen dann einen Ausbilder gefunden und in dem Jahr, als das Studium beendet war, dann die Ausbildung angefangen.
0: Du kannst gerne sagen, wo du deine Ausbildung gemacht oder absolviert hast.
1: Das war auch in Rheinhessen hier in Flohnheim. Und ja, der Kai, die hatten damals einen neuen Küchenchef, das war der Kai. Liebe Grüße, falls du das irgendwann mal hörst. Der kam frisch aus der Schweiz mit einem sehr bekannten anderen Koch und das war dann seine zweite Küchenchefstelle. Und ich, der Azubi mit Mitte 20, das war irgendwie ganz nett. Ein bisschen andere Welt dann, aber.
0: Daniel, es hört uns jetzt keiner zu. Erzähl mal bitte. Azubi in der Küche. Mit Küchenchefs, die wirklich was zu melden haben, die auch vielleicht eine andere Akzeptanz, eine Weltakzeptanz vielleicht sogar hatten. Wie ging's dir da? Wie rau ging's in der Küche? Wie hast du die Kraft gehabt, jeden Tag dahin zu gehen? Hast du die Kraft gehabt, weil sie dich motiviert haben, oder hast du die Kraft gehabt, weil du dein eigener Motivator warst?
1: Nee, also ich glaube, der innere Antrieb, der muss von einem selbst kommen. Ansonsten kommst du nicht nachts um eins nach Hause und fängst morgen um 10 das Arbeiten wieder an und gibst dir denselben Kram jeden Tag wieder. Aber ich hatte einfach das Glück, dass ich mir, ja, dass ich jemanden hatte, der diesen klassischen, ja, Ton mit Schreien und am besten wird noch eine heiße Pfanne geschmissen und die Leute werden beleidigt und runtergebuttert. Das hätte ich mir tatsächlich nicht bieten lassen. Das ist aber auch ein persönliches Standing. Ich war, muss man ja auch sagen, mit einer gewissen Erfahrung, das ist nochmal anders, wenn man, glaube ich, 16, 17 ist, als mit Mitte 20. Aber im Großen und Ganzen hat sich der Ton meinem Empfinden nach massivst geändert. Also die Zeiten sind vorbei, es herrscht immer noch, es ist immer noch eine andere Welt, aber du brauchst auch, wenn du zusammen als Team in einem Schiff bist, dann brauchst du einen, der das Ruder in der Hand hat und dann müssen die anderen vertrauen und dann auch mitrudern. Aber das war am Anfang schon eine taffe Nummer. Und eine Anekdote, an die ich mich gerne erinnere, dass, weil ich viele Dinge sicherlich schon wusste, ein Stück weit, die man vielleicht auch erst in der Ausbildung lernen soll oder viele erst in der Ausbildung lernen, dass mein Chef irgendwann nach der ersten Woche gesagt hat, okay, das funktioniert alles sehr gut, du kannst es machen, aber du brauchst kein Nein und du brauchst kein Aber. Mach erstmal, was ich dir sage und in 12 Monaten sprechen wir uns wieder. Und das war schwierig, aber ja, hat funktioniert und wir haben heute noch Kontakt, das ist jetzt auch bald 20 Jahre her. Und
0: ja, das spricht dafür.
1: Ja, nee, von daher.

0: Es ist, war das, hat sich das, haben wir uns da ganz gut zusammengefunden, trotz der Arbeitszeiten, und ja, durfte dann natürlich auch irgendwie deutlich mehr machen als ein Azubi. Ich habe dann
1: in was war die Küche spezialisiert? War das deutsches Essen oder internationales?
0: War französischer Einschlag, viel französisch geprägt, klassisches, Fine Dining eigentlich schon mit deutschen Einschlägen. Also wir haben viel mit viel frischen Produkten arbeiten dürfen, und sonntags haben wir halt auch Rouladen gemacht oder mal einen Sauerbraten. Das ist genauso schön.
1: Erzähl mal. Ich mag Rouladen. Die gibt es natürlich auch in Italien. Die heißen Involtini dann. Die werden auch klein und mittel und groß gemacht, nicht? Ob in Tomatensauce oder nicht Tomatensauce, die werden in allen Varianten gemacht. Aber die deutsche Roulade hat mich grundsätzlich immer fasziniert. Könntest du mir jetzt erzählen, welche Zutaten für dich in einer deutschen Roulade must be have sind?
0: Also es must be einen guten Schinken, davon nicht zu viel. Also wirklich nur einen ganz...
1: Gekocht oder roh?
0: Rohen Schinken. Ja. Geräucherten Schinken, nicht zu stark geräuchert. Und das alles schön klein geschnitten, die Zutaten schön klein geschnitten für die Füllung. Cornichons, Zwiebeln, ein bisschen Senf, Salz, Pfeffer, mehr. Mehr brauchst du nicht.
1: Was machst du dann? Scharf anbraten?
0: Scharf anbraten.
1: Und dann, wie geht's weiter?
0: Roulade raus.
1: Und dann?
0: Wurzelgemüse rein, Zwiebeln, Karotten, Sellerie.
1: Okay.
0: Bisschen Petersilie noch, wenn man das möchte. Das alles schön anrösten, goldbraun. Dann kriegst du jetzt auch dein Rezept. Mit ein bisschen Tomatenmark.
1: Ja,
0: guten italienischen Rotwein abwischen.
1: Ich habe die ganze Zeit schon hier gekratzt auf der Tischablage. Wann kommen die Tomaten?
0: Genau, und dann einfach ein bisschen, wenn das Gemüse angeröstet ist, ein bisschen Tomatenmark rein. Das zieht ein bisschen die Bitterstoffe auch von den Röstaromen raus. Dann ablöschen, 2-3 Mal. Wichtig dabei, den Rotwein wirklich runterzukochen, dass es eine schön sämige Masse gibt, und zur Not 2-3 Mal ablöschen. Dann Rouladen rein mit einem selbstgemachten Fond, mit einer selbstgemachten Brühe aufgießen, dass die Rouladen bedeckt sind, und dann leicht kochen lassen, bis sie zart sind. Und dann bist du eigentlich fertig. Dann
1: musst du zart sind, das ist glaube ich, jetzt auch so ein Schlagwort. Manchmal ist ja die Tendenz da, dass sie neigen, trocken zu werden. Dann, woran liegt das?
0: Dann sind sie einfach zu heiß und zu lang gekocht.
1: Also, ihr habt es da draußen gehört, die sollen nicht trocken schmecken. Die sollen saftig schmecken. Ach, das ist genial. Es macht Spaß einfach. Daniel, es macht einfach Spaß. Wir haben hier einen Profi, und das hörst du sofort heraus. Und das Schöne ist, wir schauen uns an, und während besprochen wird, sehen wir die Bilder des Produktes. Also so geht's mir.
0: Ja, und ich krieg Hunger.
1: Ich habe ja noch eine schöne Ciabatta da mit leckerem Mortadella aus Bologna.
0: Stimmt.
1: Und ja, Olivia Schiacciate. Also da kann ich immer wieder noch trinken heute.
0: Da kann man auch nicht Nein sagen. Ja.
1: Also weißt du was, während wir die Hoffnung haben, nicht zu verhungern, lassen wir einfach Marius Müller-Westernhagen walten, denn Hoffnung ist auch sein Lied. Und in der Zwischenzeit beißen wir wieder in der Ciabatta. Und dann hören wir uns, was mein Gast Daniel Leon Knuth zu erzählen hat.

0: Marius Müller, Westerhagen, Hoffnung. 1998, das sind auch mittlerweile 27 Jahre. Gewaltig. Daniel. Studium beendet, Krawatte nie angezogen, nur zu Praktikas, Anzug nicht angezogen. Kochen dürfen mit zwei großen Männern, die Ausbildung beendet. Was passierte dann? Du hast überlebt. Das ist auch nicht selbstverständlich. Du hast kein Messer im Rücken, du hast keine Pfanne an den Schädel gekriegt. Du hast gelernt. Was hat dich am meisten fasziniert?
1: Naja, es war eigentlich die, und das ist auch mit die Hauptmotivation, in die, war ja mit in die Küche zu gehen, etwas zu tun, wofür du ein Feedback, ein direktes Feedback für deine Arbeit hast und bei dem du anderen irgendwie was Gutes tun kannst. Ne? Und das war so ein bisschen die Motivation und das haben wir geschafft. Das haben wir jeden Tag geschafft. Das ist dann auch immer ein Antrieb, dass du sagen kannst, oh ja, abends, das war schon ganz geil, auch wenn es total beknackt war, weil wir wieder 12 Stunden hier gestanden haben und jetzt tut ja alles weh. Aber es waren wieder mal 50 Leute, die 5 Gänge, die 6 Gänge gegessen haben und die happy nach Hause gegangen sind. Und ja, das war so der Antrieb und deswegen kam ich auch ganz gut, glaube ich, durch die Ausbildung und dann sind wir weitergezogen.
0: Weitergezogen, das ist jetzt ein Schlagwort. Ich möchte daran festhalten. Aber erst, wenn du mir erzählst, warum du dir diesen nächsten Musikwunsch gewünscht hast, weil das ist schon ordentlich. Also das ist ordentliche Musik, sage ich jetzt mal. Internationale Musik kann ich immer noch sagen, amerikanische Musik kann ich auch noch sagen. Und das hat was mit Benzin zu tun. Von wem und was?
1: Eine der besten Bands der Welt. ja, das kam dann in der Zeit, in der ich dann viel auch alleine gekocht habe, in den frühen Morgenstunden und vorbereiten musste.
0: Und du willst mir nicht erzählen, dass du diesem Musikstück in der Küche volle Pulle aufgedreht hast?
1: Aber komplett.
0: Ich verstehe es.
1: Solange keine Gäste da sind, das Lied geht nur laut. Also entweder Radio aus oder Radio sehr laut jetzt und dann.
0: Also hier gibt es wirklich eine Warnung. Radio aus oder Radio an? Aber Radio aus, darauf möchte ich jetzt nicht unbedingt pochen. Das solltet ihr mal reinziehen. Was für ein Song und von welcher Band?
1: Es ist Fuel von Metallica. Gibt ein gewisses Tempo und lässt ein bisschen schneller schneiden, ein bisschen schneller arbeiten. Wenn man irgendwann ins Bett will, morgens um 2.
0: Habt ihr verstanden? Das heißt, die 60-Minuten-Stunde dauert nur noch 40 Minuten maximal nach diesem Stück.
1: Genau.
0: Viel Spaß, Metallica mit Fuel. 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

0: Metallica. Yeah! Ich sag's euch, Menschnicker, also Meneschnicker, spätestens bei diesem Song werdet ihr zum Meneschnicker. Es geht nicht anders. Einfach lange Haare wachsen lassen und dann, jawohl, gib's ihm. Ja. Ich empfehle nur bei diesem Musikstück in der Küche Metallhandschuhe anzuziehen beim Schneiden. Man könnte etwas aggressiver schneiden als sonst.
1: Ja, wenn man es kann, geht's schneller.
0: Wenn man es kann. Und da heißt es auch, die Kante nach außen und nicht nach innen. Und die Messerspitze auf dem Brett, bitte. Wenn man diese zwei Sachen einigermaßen beherrscht, dann kann man relativ schnell lernen, wie schnell es auch gehen kann.
1: Ja, es muss auch nicht immer schnell sein, aber wenn es ordentlich ist, ist es mehr wert
0: als schnell. Ist mehr wert als schnell, das ist richtig. Aber irgendwann mal, weißt du, durch die Routine, wenn du es halt technisch machst, dann kommst du auch auf eine gewisse, ja, wie soll ich sagen, Geschwindigkeit.
1: Aber man muss die letzten zwei Sekunden dabei nicht rausholen.
0: Das ist richtig. Das ist absolut richtig. Du hast die Küche verlassen. Du hast dann irgendwann mal nach Metallica und Fuel gesagt, okay, jetzt möchte ich selbst gerne was Neues erleben. Was hast du denn nach deiner Ausbildung als gelernter Koch, gehe ich mal stark davon aus, als gelernter Koch, was war dein nächster Step, die nächste Herausforderung? War das direkt ein Ausland oder bist du jetzt von Großunternehm nach Mainz oder nach wo auch immer, Flohnheim oder wo auch immer?
1: Nee, also ich habe während des Studiums schon im Ausland studiert und habe dann, ja, irgendwie muss man ja so ein bisschen auf Wanderschaft gehen, um seinen Rucksack zu füllen. Den Rucksack kriegst du irgendwie in der Ausbildung, aber füllen musst du selbst. Und dann habe ich mit meiner damaligen oder mit meiner heutigen Frau, damals noch Freundin, haben wir überlegt, was wir machen und haben festgestellt, ach, ist eigentlich ganz geil, so alt sind wir noch nicht, wir gehen nochmal weg. Und dann haben wir geguckt und haben festgestellt, du kannst nochmal nach Kanada gehen. Trotz Mitte, Ende 20 für Work and Travel. Und ja, dann sind wir rüber, sind dort rumgereist und hatten das Work and Travel Visum und haben dort dann ja arbeiten können, wo wir wollten. Und ja, haben uns das Land bereist und an guten Spots angehalten und dann gekocht und sich da entsprechend dann Locations gesucht, die irgendwie dem eigenen Anspruch irgendwie ein bisschen genügen. Und ich bin dann in dem ersten Winter dann tatsächlich in einem Skigebiet gelandet und habe dann auf 2000 Höhenmetern kochen dürfen in der Neueröffnung von einem Restaurant. Das war sehr, sehr spannend, auch vor allen Dingen von der Logistik, weil wir alles entweder mit dem Hubschrauber oder der Pistenraupe geliefert bekamen. Nur frische Lebensmittel, nur Top-Produkte, weil das High-End-Fine-Dining auf dem Berg war. Und das war eine sehr, sehr spannende Zeit. Das haben wir dann irgendwie 5 Monate gemacht über die Wintersaison.
0: Ja, aber über die Wintersaison vor allem auch in Kanada und dann auch Hochgebirge, auch nicht schlecht. Die Kondition geht relativ schnell aus, würde ich sagen, bei 2000 Meter. Merkt man die Höhenluft?
1: Nö. Also bei 2000 nicht. Eier kochen allerdings bei, oder Wasser kocht bei 97 Grad. Aber das ist das Einzige. Also ja. So, das ändert sich schon noch, aber mehr ist es.
0: Das ist
1: die eigene Kondition hält es durch.
0: Aber du siehst selbst, es gibt trotzdem Produkte, die leiden unter der Höhe.
1: Ja.
0: Also Gas wird verliert auch die Stärke und so weiter. Also das ist schon, weil Sauerstoffzufuhr dann etwas dünner ist und so. Insofern verzögert sich unter Umständen. Ja. Und bei bestimmten Produkten, wenn sich die Gärung oder die
1: Fermentieren, ist tatsächlich auch ein deutlich längerer Prozess.
0: Dann. Und beim Kochen, wenn du Zeit verlierst, kann es sein, dass das eine Produkt oder das andere Produkt nicht so gelingt, wie es gelingen sollte.
1: Ja, weil du musst dich
0: darauf einstellen musst.
1: Du musst es ein bisschen timen. Also wir mussten zum Beispiel gucken, wie lange man Eier kocht. Also ich glaube, da waren wir irgendwie fast 1,5 Minuten über der Standard-Kochzeit für wachsweiche Eier. Aber das muss man halt daneben ausprobieren. Und das war auch tatsächlich zur richtigen Zeit am richtigen Ort. Das war eine neue Eröffnung, das war sehr, sehr nett. Und
0: wie habt ihr das gemacht? Ihr seid hingegangen, habt an die Tür geklopft und gesagt, hier, Work and Traveling oder Traveling and Work, wie auch immer. Und wir möchten gerne, habt ihr
1: ja,
0: habt
1: so,
0: ihr was für uns?
1: Ja, so ungefähr. Also das war.
0: Wie geht man da vor? Gibt es eine Institution, gibt es irgendwo gibt es ein Büro, der euch irgendwo hinschickt? Ja, halt.
1: In den Skigebieten gibt es nicht viel. Also Google ist da dein Freund, dann suchst du dir die schicken Locations, gehst rein und in der Regel, so habe ich es auch später dann in meinem Betrieb irgendwie gehandhabt, du musst die Leute sehen, du musst mit den Leuten schnacken können, das muss menschlich passen, weil du arbeitest so viel zusammen. Und da bin ich in der Regel, oder sind wir vorbeigegangen und gesagt, hey, wo sind wir? Ja, und den Job, das war
0: dann. Was haben die denn verlangt? Haben die gesagt, mich interessiert nicht die Dokumentation, deine Vita und dein Curriculum und deine Zeugnisse nicht, zeig mal in 24 Stunden, was du kannst. War das so oder wollten die doch ein bisschen?
1: Also bei dem Job war es tatsächlich so, die haben sich den Lebenslauf angeguckt und haben gesehen, auch ein Deutscher mit deutscher Ausbildung, der wird sich schon nicht permanent in die Finger schneiden und der wird das irgendwie hinkriegen und wird sich organisieren können. Und danach gab es ein Gespräch irgendwie mit dem Küchenchef und mit dem stellvertretenden Küchenchef, da sollte ich dann einfach mal hingehen für ein kurzes Gespräch. Und dann waren es 1,5 Stunden später, bin ich wieder raus. Und ja, 3 Tage später habe ich angefangen zu arbeiten. Und das war.
0: Musstest du was vorkochen?
1: Nee, tatsächlich. Wir haben nicht vorgekocht. Das war, dadurch, dass es eine neue Eröffnung war, war gerade.
0: Nein, ich meine, dass du dich bewähren solltest über.
1: Nee, tatsächlich, deswegen sage ich, das war. In dem Moment war es eine Besonderheit, dass wir dort eben, weil sowieso cool. ausprobiert werden musste, ich zu dem Zeitpunkt da war und sie gesagt haben: Wenn du mitmachen willst, zieh deine Jacke, zieh deinen Pulli aus und dann machst du mit. Und dann haben wir quasi Menü-Testkochen gemacht. Das war so ein bisschen das.
0: Cool. Ich hab
1: natürlich auch in meiner Ausbildung irgendwie mehr machen dürfen als ein klassischer Azubi. Deswegen ist da der Hintergrund, glaube ich, ein anderer gewesen. Und das war dann sehr angenehm, zur richtigen Zeit, am richtigen Ort gewesen, sehr viel lernen dürfen. Und in einem, ja, geht schlimmer als bei ein paar Metern Schnee im Jahr.
0: Wie lange ging das? Wie lange war keiner da dann angesetzt?
1: Angesetzt war es, wir hatten gar keinen festen Plan. Also okay. Wir haben dann den Winter gemacht, dann sind wir weitergefahren, sind dann an der Küste, an der Westküste weiter runtergefahren. Und haben uns da dann nochmal am Meer dann Bekannte getroffen und da nochmal niedergelassen für ein paar Monate und sind dann Ende 2016, nach irgendwie 15 Monaten, glaube ich.
0: Okay, aber über Westamerika oder über die Westküste Amerikas. Westkanada.
1: Westkanada, nicht nach Amerika.
0: Ah, nicht nach Amerika.
1: So weit
0: das
1: runter.
0: Wollte ich. Okay, das ist zu differenzieren, definitiv.
1: Genau, nee, Westküste Kanada.
0: Und was du da alles erlebt hast, was wäre mal nach dem nächsten Song? Denn Voglio volere, ich möchte es wollen, heißt es einfach, von Luciano Ligabue. Man muss es wollen, einfach an die Westküste zu gehen von Kanada. Das hat auch gewisse Besonderheiten, die du uns gleich verraten wirst.

0: Voglio volere, Ligabue, Luciano, Ligabue. Ich möchte es wollen, oder? Ja, nur dann funktioniert es in der Tat. Und ihr wolltet nach Kanada. Und ihr wolltet dieses Traveling and Work. Aber dann in die Westküste oder an die Westküste von Kanada. Was hat euch da geritten? Das ist alles andere als selbstverständlich.
1: Ich war
0: vorher. Hättest du mir gesagt, Westküste von Amerika, Richtung Mexiko oder runter.
2: Nein. Nee, das war tatsächlich, wir waren mit der Family immer mal im Urlaub, das Land fasziniert, die Natur fasziniert. Und,
0: ja, aber vom Kochen her. Erzähl, klär mich
2: bitte auf. Du hast nicht wirklich viele große
0: Metropolen. Vielleicht habe ich was verpasst. Aber.
2: Naja, es gibt so, also Kanada hat jetzt nicht dieses, sorry, klassische große Sterne- und Haubensystem. Die haben halt ihre paar Restaurants, die in der Regel Toronto, Montreal und eben in Vancouver sind. Und damals hatten wir das, vom Timing war es so gut, dass bei dieser Neueröffnung, von der ich eben gesprochen hatte, war halt einer, der vorher Top 3 Köche war.
0: Ja klar, das verstehe ich. Wo war das denn genau?
2: In Whistler. Whistler nördlich von Vancouver und nördlich von Vancouver und ja. Genau, das war das dann und das haben wir dann gemacht. Dann sind wir die Westküste weiter runter und eine sehr nette Zeit verbracht und überall dann mal noch 3-4 Wochen in anderen Betrieben gearbeitet und sich viele Dinge angeguckt, wie man es auch nicht macht. Das war auch immer gute Erfahrung, dass man mal sieht, wie es eher so Negativbeispiele sind und viel gesehen, viel gelernt in sehr kurzer Zeit und das war eine schöne Erfahrung, war eine sehr wichtige Erfahrung.
0: Und dann habt ihr gesagt, okay, Kanada, Ade, das war's. Wir haben Englisch gelernt, wir haben Kochen gelernt, wir haben vieles gelernt, was man nicht lernen sollte. Oder gesehen, was man nicht umsetzen sollte. Und dann ging es wohin? Nach Europa zurück oder nach Deutschland?
2: Genau, wir sind dann erstmal wieder hier in die Region zurück. Nach Hause zurück. Und ich hatte, bevor wir nach Kanada gingen, hatte ich angefangen, Golf zu spielen.
0: Oh.
2: Und hatte dem damaligen Geschäftsführer irgendwann mal gesagt, hier, wenn ihr da oben mal ein neues Gebäude baut und auf eurem Golfplatz, wenn du mal einen vernünftigen Koch brauchst, so irgendwie in der Bierlaune, aus der Bierlaune raus, hab ich gesagt, hier, dann sagst du mir Bescheid. Und ja, dann sind wir aus dem verlängerten Urlaub, sage ich mal, zurückgekommen. Und er hat mich dann tatsächlich angesprochen, hat gesagt, hier, wie sieht's denn aus? War das damals nur ein blöder Spruch oder hast du das ernst gemeint? Und wollte dann zu meinem Wort stehen, habe gesagt, ja, nee, es war ernst gemeint. Und natürlich war irgendwie ein Stück weit Ziel der Ausbildung in Kombination mit dem Studium natürlich eine Selbstständigkeit. Dass es so zügig ging, war nicht geplant. So, und dann waren wir damals in der Bauphase dann auch hier mit beteiligt. Und
0: du kannst durchaus nennen, von wem du redest. Also es geht schon.
2: Nee, der Name ist, also es ist in Budenheim, der Golfclub war das damals bis Ende 2024.
0: Und das war der Stefan Kirstein.
2: Das war der Stefan Kirstein, genau.
0: Der war auch bei mir Gast, stell dir mal vor.
2: Ja, das weiß ich.
0: Ist aber auch ein begnadeter Golfer, das weißt du auch.
2: Ja, der trifft den ganz gut. Der ist deutlich besser als ich.
0: Ich bin ein bisschen neidisch auf ihn, weißt du das?
2: Ja.
0: Er hat in Mommenheim immer noch den Platzrekord.
2: Das wird auch schwierig.
0: Das wird auch schwierig. Ja gut, jetzt ist der Niklas, kommt zu uns. Das ist auch kein schlechter Junge, der kann auch golfen. Aber, ich muss ihn mal ein bisschen anfeuern, dass er vielleicht mal diesen Platzrekord irgendwann bricht.
2: Der Stefan spielt nochmal ein anderes Spiel. Das hat nichts mit dem Golf von den anderen zu tun.
0: Das stimmt. Also Stefan ist sehr sympathisch, sehr angenehmer Mensch. Und jetzt ist er in Budenheim und schmeißt den Golfclub. Das macht er ganz gut. Okay. Und ich habe immer wieder Spaß, da mal ab und zu aufzutauchen. Und den Golfen, das macht in der Tat einem, also es tut gut. Das ist die absolute Ruhe. Das Gegenteil von einer Küche, wo es richtig laut sein kann.
2: Genau. Das ist tatsächlich ein sehr, sehr, sehr, sehr schöner Ausgleich.
0: Daniel, wenn du heute eine Küche bauen würdest, eine Profiküche zum Arbeiten, damit du Speisen kredenzen kannst an deinen Gästen, was darf da drin nicht fehlen, außer Musik?
2: Guter Grill, guter Holzkohlegrill, um so finale Aromen reinzubringen. Und dann relativ langweilig energieeffiziente Geräte, sowohl von der Kühlung als auch von der Zubereitung. Qualitativ hochwertige Geräte, das ist wie auch sonst im Leben irgendwie, wer es billig kauft, kauft zweimal. Und da noch umso mehr, also wenn du da tagtäglich wirklich vorhast, mitzuarbeiten, dann muss das Werkzeug passen. Dann muss man auf die Qualität achten. Und
0: das kostet ja richtig Geld mittlerweile, nicht? Küchenequipment ist ja richtig teuer.
2: Ja.
0: Wahnsinn. Das ist, ja gut, ich meine, du hast, das ist ja dein Werkzeug, um Produkte zu generieren.
2: Genau. Ne? Also es ist eine Hilti-Baumaschine kostet auch mehr als eine Bosch. Also das gibt einen Grund, warum
0: was
2: das
0: so ist. Was hältst du von der Klimaanlage in der Küche oder ein Fenster?
2: Tageslicht sehr, sehr wichtig. Blick nach draußen absolut top, ist wichtig. Klimaanlage ja, jein. Also gute Belüftung muss nicht unbedingt eine Klimaanlage sein, aber eine hochwertige, ja, gute Belüftung mit viel frischer Zuluft und guter Abluft, das ist sehr, sehr wichtig. Also elementar wichtig für eine Küche und heutzutage glaube ich. Ja, auch standardmäßig eigentlich fast.
0: Die
2: fast
0: Vorgaben sind schon gegeben. Ja, die Vorgaben sind schon sehr, sehr gut. Zumindest in Deutschland. Also das ist nicht selbstverständlich. Ja. Ich weiß nicht, wie es in Kanada war, aber es ist definitiv nicht selbstverständlich, dass du einen guten Abluft hast.
2: Ja. Nee, also da hatte ich alles von feinster Bergluft, weil wir Fenster nach draußen hatten.
0: Hattest du Fenster nach draußen?
2: Wir hatten Fenster nach draußen tatsächlich. Wir hatten auch Blick aus der offenen Küche in den offenen Gastraum.
0: Das ist schön.
2: Auf den Berg.
0: Das begrüße ich, Daniel.
2: Absolut.
0: Wenn der Gast sieht, wer da drin arbeitet, wie er arbeitet, wie diszipliniert eine Küche vonstatten ist, also wie die Vorbereitung, die Mise en place bis zum Schluss, bis zur Reinigung der Küche, wenn die Gäste das sehen, das ist schon, ich glaube, das hat eine ganz andere Wirkung.
2: Finde ich auch. Tatsächlich ist am Anfang immer ein bisschen gewöhnungsbedürftig, wenn man das vorher nie gemacht hat, aber irgendwann ist auch das, gewöhnt man sich daran, dass man in diesem Glashaus sitzt und sollte irgendwie Standard sein, dass man so ordentlich arbeitet, wie wenn man dauerhaft beobachtet wird. Und von daher macht es sehr, sehr angenehm.
0: Definitiv. Musik, Simple Minds mit Hypnotized. Mancher Gast, der reingucken oder reinschielen kann in eine Küche, könnte auch hypnotized werden. Ich finde dieses Musikstück grandios. Es macht richtig Laune. Anfang der 80er durfte ich sie mal live erleben. Und da waren sie noch sehr, sehr, sehr relativ unbekannt noch. Don't You Forget About Me, das war das große Lied. Aber die haben so viele gute Musikstücke.
2: Das war ja.
0: Und dann freue ich mich, wie es weiterging, wo du dann deinen Platz gefunden hast.

0: 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Daniel, die Zeit ist gerannt. Aber die zweite Stunde geht zur Neige.
1: Das war fix.
0: Ich würde gerne noch eine ganze Stunde mit dir plaudern über das Essen, über Kochen und über Zutaten und alles, was dazugehört. Die Menge macht ein Gift aus. Das war ein schöner Spruch, das hat mir gefallen vorhin. Das war so diese 5-Euro-Phrasen.
1: Phrasenschwein,
0: ja.
1: Da ist halt leider auch viel Wahres dran.
0: Ne? Ja, aber weißt du, ich bin bei dir. Ein Glas Wein oder ein Fass Wein? Okay, es gibt zwischendrin auch noch was. Daniel, du hast dann in Budenheim warst du Küchenchef. Du hast deine Küche gehabt.
1: Wir haben das gemietet.
0: Übrigens eine wunderschöne große Küche. Also die hat mir wirklich, also zumindest optisch habe ich gesehen, wow, das ist so ein bisschen nach meinem Gusto. Du guckst auf Abschlag 1 und das hat auch seinen Flair und seinen Charme.
1: Das ist wichtig, dass man auch ein bisschen Tageslicht sieht, wenn man so viel arbeitet.
0: Definitiv.
1: Also mir wäre das sehr, sehr wichtig. Besser als in einem dunklen Loch.
0: Definitiv. Und du hast auch eine schöne Herausforderung gehabt. Wie lange warst du denn da?
1: Wir waren dann bis Ende 2017 bis 2024.
0: Verflixten 7 Jahre. Meistens changed man was. Irgendwas muss dann passieren nach 7 Jahren. Ist wirklich so. Das ist eine verflixte 7. Zahl.
1: Ja, es ist oft im Leben.
0: Ja.
1: Aber das war tatsächlich mit den Herausforderungen, die ja zwischendrin noch kamen in 2020, 2021.
0: Das war eine Herausforderung.
1: War dann irgendwie danach eine neue Zeitrechnung. Und da ist bei uns dann tatsächlich war es, der Neustart ist dann, lief eigentlich alles sehr, sehr schön, lief alles sehr, sehr gut. Und irgendwie ist das Arbeitspensum, was eigentlich sehr erfreulich ist, bei mir nie weniger geworden ist. Was schön ist, solange man keine Familie hat. Wenn man eine Familie hat, ist das ein relativ kritisches Thema.
0: Familie, du hast aber Familie und du hast Kinder.
1: Frau und zwei Kinder, ja.
0: Zwei Kinder, wie alt sind die denn?
1: 8 und 4.
0: 8 und 4. Tja, die brauchen den Papa und nicht nur die Mama, die brauchen auch den Papa.
1: Ja.
0: Das ist in der Tat ein Spagat, den du jetzt die nächsten mindestens 7, 8, 9 Jahre durchgehen musst.
1: Genau, und das habe ich die 7 Jahre des eigenen Betriebs mit eigenem Namen an der Tür, ging das leider nicht. Und deswegen musste dann irgendwann eine Entscheidung getroffen werden, die jetzt nicht unbedingt gegen das Etablissement, sondern pro Familie war. Und jetzt mit ein bisschen Abstand kann ich sagen, es war das Beste, was ich hätte machen können. Die Jungs haben nicht Onkel gesagt, das war in Ordnung.
0: Nee.
1: Und wissen wieder, wer der Mann mit dem Bart ist. Und
0: das ist wichtig, weil du glaubst gar nicht, wie schnell diese Zeit rennt. Und dann ist es vorbei.
1: Ja. Auch die 7 Jahre sind schnell rumgegangen. Ja,
0: das kannst du laut sagen.
1: Das weiß man halt immer erst hinterher. Ne? Das ist leider das Problem, dass man das immer zu spät oder...
0: Ach, ja, zu spät glaube ich nicht.
1: Nicht zu spät, aber man merkt es halt hinterher. Ne? Und dann hast du viele, viele schöne Momente, die man dann noch Revue passieren lassen kann und die man sich gerne erinnern kann. Und das ist,
0: aber wie ich dich jetzt einschätze, mit den ganzen Abenteuern, mit Kanada und alles, was da zusammenhing und dann 7 Jahre in Budenheim, du hast doch jetzt konkrete Vorstellungen, wie es weitergeht. Aber diese konkrete Vorstellung, lass sie uns doch bitte nach dem nächsten Song abhandeln und danach die gute Nacht wünschen. Und zwar jetzt erstmal Il Bandito, Campione. Mit Bandito meint man vielleicht hier mit dem Mut, mit der Kaltschnauzigkeit, mit der Erfahrung wird man Champion. Das sagte zumindest Antonello Venditti.

0: Antonello Venditti, Il Bandito è campione, grande, grande brano. Adesso, Dank, grazie mille, Daniel. Die Zeit ist gerannt, es war ein schöner Abend, wir haben vieles erfahren. Wir haben erfahren, was man darf, was man weniger darf, worauf man achten sollte. Aber Daniel, was ist eigentlich dein Lieblingsgericht?
1: Ja, das habe ich befürchtet, dass die Frage kommt. Das ganz, ganz schwierig zu beantworten. Aktuell ist es tatsächlich klassisches, unkompliziertes asiatisches Stir-Fry. Entweder mit Reis oder mit Nudeln, viel Gemüse. klassisch, unkompliziert. Und das...
0: Aber wie ich kenne, du orientierst dich sowieso immer nach den Jahreszeiten und nach dem, was so die Natur uns schenkt.
1: Ich wünschte, ich könnte es immer tun und hätte einen eigenen Hof, der mich versorgt. Aber klar, nach Möglichkeit versuche ich das schon, ja.
0: Dass man irgendwie sich wie geht's denn jetzt weiter? Jetzt hast du eine Pause eingelegt, was absolut bewundernswert, respektabel ist und für mich auch irgendwo ein Stück weit Glück bedeutet, weil du darfst und kannst deine Kinder jetzt genießen, einen wichtigen, zarten Alter. Aber auch du, denke ich mal, sehst dich langsam wieder nach einer neuen Küche und nach Arbeit und nach Stress und nach 10 zu 1 und diese wunderbaren 14-Stunden-Tage und mehrere Menüs kredenzen oder herstellen oder zusammenstellen. Also ich glaube, da brauchst du wieder eine Herausforderung. Und die lässt nicht lange auf sich warten.
2: Ja, ich habe immer die Hoffnung gehabt, dass mit
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4: Ich bin Tine Klimach. Nach dem CDU-Debakel in Sachsen-Anhalt wächst auch im Bund der Druck auf die Union. Im neuen Insa-Sonntagstrend für die Bild liegt sie bei 20%. Die AfD zieht mit 29% deutlich davon. Trotzdem stellt sich CSU-Chef Markus Söder klar hinter Kanzler Merz.
5: Söder sagte der Bild am Sonntag, von der CSU wird es keinen Kanzlersturz geben. Auch Spekulationen, Unionsministerpräsidenten könnten Merz nach den nächsten Wahlen zum Rücktritt drängen, weist er zurück. Gleichzeitig sagt Söder aber, so wie bisher kann die Bundesregierung nicht weitermachen. Nach dem Ergebnis in Sachsen-Anhalt müsse sie deutlich schneller liefern, zum Beispiel bei hohen Energiepreisen und Sozialmissbrauch. Ob Schwarz-Rot wirklich bis 2029 durchhält, lässt Söder offen. Zoe Tassovali, Nachrichtenredaktion.
4: Beim BRICS-Gipfel in Indien rückt der Nahostkonflikt in den Mittelpunkt. In ihrer gemeinsamen Erklärung zeigen sich die Mitgliedstaaten tief besorgt über die Eskalation und rufen alle Seiten zu größtmöglicher Zurückhaltung auf.
6: Die Staatengruppe ist tief besorgt über die Eskalation der Spannungen im Nahen Osten bzw. Westasien, heißt es hier in einer 140 Punkte umfassenden sogenannten Erklärung von Neu-Delhi. Hinter den Appell, maximale Zurückhaltung zu üben, stellte sich auch der Iran, der dem Bündnis mittlerweile angehört. Das Zustandekommen einer gemeinsamen Erklärung der Staats- und Regierungschefs wird auch als Zeichen der Konsensfähigkeit unter den sehr unterschiedlichen Mitgliedern gewertet. Ein weiteres positives Zeichen ist es, dass der Iran und Staaten am Persischen Golf am Montag im Oman über die umkämpfte Straße von Hormuz sprechen wollen. Aus Neu-Delhi, Dirk Goddard.
4: Bei der Parlamentswahl in Schweden sind die Sozialdemokraten von Ex-Regierungschefin Magdalena Andersson nach ersten Zahlen stärkste Kraft geworden. Die Partei kam dem schwedischen Sender SVT zufolge in der ersten Prognose um 20 Uhr auf 28,4% der Stimmen. Ob das für eine Regierungsbildung reicht, ist aber noch völlig offen. Zum Sport. In der Fußball-Bundesliga hat der FC Bayern am Abend bei Aufsteiger Elversberg mit 2:1 gewonnen. Vorher hatte Leipzig den HSV mit 5:0 besiegt. Außerdem gibt es die erste Trainerentlassung der Saison. Borussia Mönchengladbach trennt sich nach 3 Niederlagen von Eugen Polanski.

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1: Ich bin Katrin Müller. Die Unsicherheit in Nahost hat die Preise an den Tankstellen am Wochenende wieder nach oben getrieben. Auf 2,40 Euro für den Liter Diesel und 2,27 Euro für E10. Im Oman wollen die Außenminister des Irans und der Golfstaaten nun eine Lösung im anhaltenden Konflikt um die Straße von Hormus suchen.
2: Fast ein halbes Jahr Krieg und eine schnelle Öffnung der Meerenge für die internationale Schifffahrt ist nicht in Sicht. Der Iran will zumindest Vorschläge für eine neue Vereinbarung vorlegen und auch Karten zu neuen Routen durch die Straße von Hormuz. Ein Hoffnungsschimmer, denn schon seit Monaten schaffen es die Golfstaaten nur mit Mühe, ihr Öl an den Weltmarkt zu bringen. Erst am Wochenende hatte Saudi-Arabien nach Drohnenangriffen eine Pipeline stilllegen müssen, eine der wenigen Alternativrouten für Ölexporte zum Roten Meer. Tanja Wagner, Nachrichtenredaktion.
1: In Niedersachsen haben Millionen Menschen bei der Kommunalwahl ihre Stimme abgegeben. Als eine der ersten Entscheidungen stand fest, dass das Rathaus in der VW-Stadt Wolfsburg in CDU-Hand bleibt. In der Landeshauptstadt Hannover deutete sich früh an, dass es in 2 Wochen zu einer Stichwahl kommen wird. Nach Auszählung von mehr als 2 Dritteln der Stimmen lag der amtierende Oberbürgermeister von den Grünen deutlich vor seinem SPD-Herausforderer. Es zeichnete sich auch eine recht hohe Wahlbeteiligung insgesamt ab. Verspätete Züge und ewige Baustellen sorgen nach Ansicht von Verkehrsminister Bilger auch für politischen Frust. Gegenüber den Funke-Zeitungen bezeichnete er den Zustand der Bahn als völlig unzureichend.
3: Seit seinem Amtsantritt sprechen ihn die Menschen auf kein Verkehrsthema so häufig an wie auf die Probleme bei der Bahn, sagt Bilger. Deshalb sollen Milliarden da reinfließen und Bauprojekte beschleunigt werden. Bilger warnt aber, bevor es besser wird, wird's erstmal schlechter. Baustellen, Verspätungen. Sind die Strecken dann saniert, sollen die Züge zuverlässiger fahren. Und noch etwas will der Minister ändern. Familien sollen ihre Sitzplätze wieder gemeinsam und günstiger reservieren können. Die Bahn hatte dieses Angebot im vergangenen Jahr abgeschafft. Zoe Tassovali, Nachrichtenredaktion.
1: Zum Fußball. Bayern München ist beim Sensationsaufsteiger SV Elversberg knapp an einer Blamage vorbeigeschrammt. Der Rekordmeister kam zum Abschluss des 3. Spieltags der Bundesliga zu einem mühevollen 2:1. Zuvor hatte RB Leipzig gegen den HSV einen 5:0-Sieg eingefahren.

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1: Ich bin Katrin Müller. Tanken ist am Wochenende noch einmal teurer geworden. Laut dem Spritpreisportal Tankerkönig kostete Super E10 am Samstag im Schnitt 2,27 Euro, Diesel knapp 2,40 Euro. In der SPD werden deshalb die Rufe nach einem Spritpreisdeckel lauter.
2: Pendler dürfen nicht unter den hohen Preisen leiden, während Mineralölkonzerne extra Profite machen. Das sagt Brandenburgs Ministerpräsident Woidke. Andere Nachbarländer hätten die Höchstpreise flexibel an den Markt angepasst, darunter Polen und Belgien. Die Wirtschaftsweise Schnitzer findet, dass staatliche Hilfen der falsche Weg sind. Deutschland sollte aus ihrer Sicht unabhängiger von Öl und anderen fossilen Brennstoffen werden. Denn die Preise drohen durch die Lage im Nahen Osten generell weiter zu steigen. Zoe Tassovali, Nachrichtenredaktion.
1: Die CDU ist bei den Kommunalwahlen in Niedersachsen einer Hochrechnung zufolge erneut die stärkste Kraft vor der SPD geworden. Die Hochrechnung von Infratest DIMAP im Auftrag des NDR berücksichtigt die Ergebnisse der Stadtratswahlen in den kreisfreien Städten, der Kreistagswahlen in den Landkreisen sowie der Wahl der Regionalversammlung in der Region Hannover. Insgesamt zeichnete sich eine hohe Wahlbeteiligung ab. Nach eigenständigen Hackerangriffen durch künstliche Intelligenz denken große US-Tech-Firmen erstmals darüber nach, die KI-Entwicklung bewusst zu bremsen. Der Anthropic-Chef schlägt vor, 1 bis 2 Jahre Zeit zu gewinnen. Unterstützung bekommt er unter anderem von OpenAI-Chef Altman und Tech-Milliardär Musk.
3: Die KI- und IT-Bosse selbst bekommen es mit der Angst. Bald schon könnte ein KI-Schwarm vielleicht das gesamte Internet übernehmen und riesige Schäden anrichten, warnt der Anthropic-Chef. Die Entwicklung der Turbo-KI-Modelle müsse branchenweit gebremst werden, ergänzt der Boss von OpenAI. Anthropic hat schon interne Kontrollen und Prüfungen angeschoben, die anderen wollen Ähnliches machen. Die Sorge um KI-Risiken nimmt zu. Auch Ex-Präsident Obama warnt und will, dass die Demokraten KI-Strategien entwickeln und zur Priorität machen. Aus den USA, Tina Eck.
1: Zum Fußball. Bayern München ist beim Sensationsaufsteiger SV Elversberg knapp an einer Blamage vorbeigeschrammt. Der Rekordmeister kam zum Abschluss des dritten Spieltags der Bundesliga zu einem mühevollen 2:1. Zuvor hatte RB Leipzig gegen den HSV einen 5:0-Sieg eingefahren.

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1: Ich bin Katrin Müller. Inmitten der Debatten um Bundeskanzler Friedrich Merz wird die CDU bei den Kommunalwahlen in Niedersachsen landesweit stärkste Kraft. Eine vom NDR veröffentlichte Hochrechnung von Infratest DIMAP sah die Union mit 27,7% vor der SPD mit 24,5%. Die AfD landet auf Platz 3 und könnte deutlich auf 16,5% zulegen. Landesweit kommen die Grünen laut Hochrechnung mit 13,6% auf Rang 4. Es folgen die Linke mit 5,9% und die FDP mit 3,6%. Das vorläufige Endergebnis wird erst am Morgen erwartet. Die Unsicherheit in Nahost hat die Preise an den Tankstellen am Wochenende wieder nach oben getrieben. Die kletterten auf 2,40 Euro für den Liter Diesel und 2,27 Euro für E10.
2: Fast ein halbes Jahr Krieg und eine schnelle Öffnung der Meerenge für die internationale Schifffahrt ist nicht in Sicht. Schon seit Monaten schaffen es die Golfstaaten nur mit Mühe, ihr Öl an den Weltmarkt zu bringen. Erst am Wochenende hatte Saudi-Arabien nach Drohnenangriffen eine Pipeline stilllegen müssen, eine der wenigen Alternativrouten für Ölexporte zum Roten Meer. Tanja Wagner, Nachrichtenredaktion.
1: Verspätete Züge und ewige Baustellen sorgen nach Ansicht von Verkehrsminister Bilger auch für politischen Frust. Gegenüber den Funke-Zeitungen bezeichnete er den Zustand der Bahn als völlig unzureichend.
3: Seit seinem Amtsantritt sprechen ihn die Menschen auf kein Verkehrsthema so häufig an wie auf die Probleme bei der Bahn, sagt Bilger. Deshalb sollen Milliarden da reinfließen und Bauprojekte beschleunigt werden. Bilger warnt aber, bevor es besser wird, wird's erstmal schlechter. Baustellen, Verspätungen. Sind die Strecken dann saniert, sollen die Züge zuverlässiger fahren. Und noch etwas will der Minister ändern. Familien sollen ihre Sitzplätze wieder gemeinsam und günstiger reservieren können. Die Bahn hatte dieses Angebot im vergangenen Jahr abgeschafft. Zoe Tassovali, Nachrichtenredaktion.
1: Zum Fußball. Bayern München ist beim Sensationsaufsteiger SV Elversberg knapp an einer Blamage vorbeigeschrammt. Der Rekordmeister kam zum Abschluss des dritten Spieltags der Bundesliga zu einem mühevollen 2:1. Zuvor hatte RB Leipzig gegen den HSV einen 5:0-Sieg eingefahren.

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1: Ich bin Katrin Müller. Inmitten der Debatten um Bundeskanzler Friedrich Merz wird die CDU bei den Kommunalwahlen in Niedersachsen landesweit stärkste Kraft. Eine vom NDR veröffentlichte Hochrechnung von Infratest DIMAP sah die Union mit 27,7% vor der SPD mit 24,5% und der AfD, die demnach deutlich auf 16,5% zulegen konnte. CDU-Landeschef Sebastian Lechner sagte, der Unmut über Berlin sei im Wahlkampf spürbar gewesen. Tanken ist am Wochenende noch einmal teurer geworden. Laut dem Spritpreisportal Tankerkönig kostete Super E10 am Samstag im Schnitt 2,27 Euro, Diesel knapp 2,40 Euro. In der SPD werden deshalb die Rufe nach einem Spritpreisdeckel lauter.
2: Pendler dürfen nicht unter den hohen Preisen leiden, während Mineralölkonzerne extra Profite machen. Das sagt Brandenburgs Ministerpräsident Woidke. Andere Nachbarländer hätten die Höchstpreise flexibel an den Markt angepasst, darunter Polen und Belgien. Die Wirtschaftsweise Schnitzer findet, dass staatliche Hilfen der falsche Weg sind. Deutschland sollte aus ihrer Sicht unabhängiger von Öl und anderen fossilen Brennstoffen werden. Denn die Preise drohen durch die Lage im Nahen Osten generell weiter zu steigen. Zoe Tassovali, Nachrichtenredaktion.
1: Nach eigenständigen Hackerangriffen durch künstliche Intelligenz denken große US-Tech-Firmen erstmals darüber nach, die KI-Entwicklung bewusst zu bremsen. Der Anthropic-Chef schlägt vor, 1 bis 2 Jahre Zeit zu gewinnen. Unterstützung bekommt er unter anderem von OpenAI-Chef Altman und Tech-Milliardär Musk.
3: Die KI- und IT-Bosse selbst bekommen es mit der Angst. Bald schon könnte ein KI-Schwarm vielleicht das gesamte Internet übernehmen und riesige Schäden anrichten, warnt der Anthropic-Chef. Die Entwicklung der Turbo-KI-Modelle müsse branchenweit gebremst werden, ergänzt der Boss von OpenAI. Anthropic hat schon interne Kontrollen und Prüfungen angeschoben, die anderen wollen Ähnliches machen. Aus den USA, Tina Eck.
1: Zum Sport. In der Fußball-Bundesliga hat Bayern München beim Sensationsaufsteiger SV Elversberg einen mühevollen 2:1-Sieg geschafft. Davor hatte RB Leipzig gegen den HSV einen 5:0-Sieg eingefahren. Und Tennisprofi Alexander Zverev hat erstmals die US Open gewonnen. Der French Open-Sieger bezwang im Finale in New York den Amerikaner Ben Shelton in 4 Sätzen und holte seinen 2. Grand-Slam-Titel.